0: Das ist aber eine Aussage, die würde ich nie auf meine Plakate schreiben, weil es ist nicht alles möglich. Man muss realistisch mit den Menschen sprechen.
1: In Sachsen-Anhalt wird am 6. September ein neuer Landtag gewählt. Die geplante Zuckersteuer soll nicht auf zuckerfreie Light- und Zero-Getränke ausgeweitet werden. Das hat Finanzminister Klingbeil gestern klargestellt. Ein entsprechender Vorschlag aus seinem Ministerium sei lediglich ein interner Arbeitsstand gewesen.
2: Aber am Ende treffe ich als Minister die Entscheidung, was ich vorlege. Und ich bin da sehr klar, es wird keine Steuer geben auf nicht zuckerhaltige Getränke.
1: Besteuert werden sollen zuckerhaltige Getränke ab dem kommenden Jahr. Nach einer heftigen Sturzflut werden in Nepal und Tibet hunderte Menschen vermisst, darunter viele Touristen. Die Such- und Rettungsarbeiten laufen. Bisher bestätigt ist, dass mehr als 150 Menschen ums Leben gekommen sind. Videos zeigen, wie Häuser, Straßen und Brücken weggeschwemmt wurden. Eine Eislawine könnte einen Fluss blockiert und so die Flutwelle ausgelöst haben. Nach einer Klage von mehreren US-Bundesstaaten gegen den Facebook-Mutterkonzern Meta haben sich beide Seiten auf einen Vergleich geeinigt. Das Unternehmen zahlt rund 16,7 Milliarden Dollar an die Bundesstaaten. Außerdem wird der Konzern von Mark Zuckerberg dazu verpflichtet, zeitliche Begrenzungen und nächtliche Sperren für Teenager einzuführen.
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1: Es ist leicht bewölkt oder klar. Örtlich breitet sich Nebel aus. Die Temperaturen sinken auf 16 bis 11 Grad. Tagsüber scheint häufig die Sonne bei uns in Bayern. Im Tagesverlauf ziehen einige dünne, hohe Wolken durch. Die Höchstwerte erreichen 27 bis 34 Grad. Am Freitag überquert uns eine Gewitterfront mit kräftigem Westwind.
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1: Es ist leicht bewölkt oder klar. Örtlich breitet sich Nebel aus. Die Temperaturen sinken auf 16 bis 11 Grad. Tagsüber scheint häufig die Sonne bei uns in Bayern. Im Tagesverlauf ziehen einige dünne, hohe Wolken durch. Die Höchstwerte erreichen 27 bis 34 Grad. Am Freitag überquert uns eine Gewitterfront mit kräftigem Westwind.
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1: Ich bin Moritz Einzel. Die Videos, die sich im Internet verbreiten, sehen aus wie aus einem Katastrophenfilm, aber sie sind echt. Eine gigantische Sturzflut, die alles wegreißt, was ihr in den Weg kommt. Häuser, Straßen, Menschen. Nach der Sturzflut in Nepal werden hunderte Menschen vermisst, darunter viele Touristen. Bestätigt sind mehr als 150 Todesopfer. Als Ursache für das Unglück wird eine Eislawine vermutet, die einen Fluss blockiert haben könnte, wodurch dann die Flutwelle ausgelöst wurde. Nach der Kabinettsklausur in

0: Hardenberg hat Bundesfinanzminister Klingbeil die Regierung dazu aufgerufen, geschlossen zusammenzuarbeiten. In der ARD sagte der SPD-Chef:
1: Ich will persönlich alles dafür tun, damit Deutschland ein starkes Land bleibt. Und dafür trage ich Verantwortung und die will ich wahrnehmen. Und diese Ernsthaftigkeit habe ich jetzt aber auch während der Kabinettsklausur bei allen gespürt.
0: Angesichts des Erstarkens rechtsextremer Kräfte und der Sorge vieler Menschen,

0: Verletzte gab es wohl nicht. Der frühere Nationalspieler André Rankel soll neuer Eishockey-Bundestrainer werden. Der 40-Jährige folgt nach übereinstimmenden Medienberichten auf Harold Kreis, der nach der enttäuschenden WM im Mai gehen musste. Für Rankel wird es im Seniorenbereich die erste Aufgabe als Cheftrainer.
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0: Es ist leicht bewölkt oder klar. Örtlich breitet sich Nebel aus. Die Temperaturen sinken auf 16 bis 11 Grad. Tagsüber scheint häufig die Sonne bei uns in Bayern. Im Tagesverlauf ziehen einige dünne, hohe Wolken durch. Die Höchstwerte erreichen 27 bis 34 Grad. Am Freitag überquert uns eine Gewitterfront mit kräftigem Westwind.
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1: Es ist leicht bewölkt oder klar. Örtlich breitet sich Nebel aus. Die Temperaturen sinken auf 16 bis 11 Grad. Tagsüber scheint häufig die Sonne bei uns in Bayern. Im Tagesverlauf ziehen einige dünne, hohe Wolken durch. Die Höchstwerte erreichen 27 bis 34 Grad. Am Freitag überquert uns eine Gewitterfront mit kräftigem Westwind.
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1: Ich bin Moritz Einzel. Finanzminister Klingbeil hat auf der Computerspielmesse Gamescom in Köln vorbeigeschaut. Die Branche hätte da gerne was von Steuererleichterungen gehört, doch die hat Klingbeil erstmal nicht zusagen können.
2: Aber es steht im Koalitionsvertrag, wir reden darüber in der Regierung und angesichts der schwierigen Haushaltslage sind es trotzdem schwierige Gespräche. Ich kann Ihnen nur sagen, wir wollen etwas hinbekommen, auch gemeinsam mit den Ländern für die Branche.
1: In anderen Staaten wie Frankreich, Irland oder Großbritannien wird die Games-Branche bereits steuerlich gefördert. Wahlkampf-Endspurt in Sachsen-Anhalt. Die AfD kommt laut dem neuen ARD-Deutschland-Trend auf 42% und wäre damit klar stärkste Kraft. Allerdings würde sie der Erhebung zufolge ihr Ziel einer Alleinregierung verfehlen. Spitzenkandidat Siegmund sagte am Abend in der MDR-Wahlarena:
3: Egal wie diese Wahl ausgeht, wir haben ein gespaltenes Land, so oder so. Und das ist schlecht und das möchte ich nicht. Ich möchte, dass wir wieder miteinander zusammendenken, weil wir sind nur ein Volk.
1: CDU-Ministerpräsident Schulze hielt Siegmund vor, im Gegensatz zu ihm nur viel zu reden.
4: Ich labere nicht nur, ich liefere auch. Ich erzähle nicht nur, sondern ich liefere die Ergebnisse für dieses Land.
1: Am 6. September wird in Sachsen-Anhalt ein neuer Landtag gewählt. Ein Abschiebehäftling ist bei einem Transport im Landkreis Bamberg geflohen. Der 26-jährige Marokkaner war in Begleitung von Polizeibeamten. Bei einem Halt auf einem Parkplatz an der B505 bei Kottmannsdorf sei er weggelaufen. Mehrere Polizeistreifen und ein Hubschrauber suchten nach dem Mann. Die letzten Tickets für die Teilnahme an der Fußball-Champions League sind vergeben. Erstmals seit 15 Jahren ist Fenerbahce Istanbul wieder dabei. Nach einem 1:1 im Hinspiel gewannen die Türken das Playoff-Rückspiel bei Olympique Lyon mit 2:1. Auch Viking Stavanger aus Norwegen, AEK Athen aus Griechenland und Slovan Bratislava aus der Slowakei sind qualifiziert.

0: Die Champions League-Liga-Phase wird heute Abend ausgelost.
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0: Tagsüber scheint häufig die Sonne, im Tagesverlauf ziehen einige dünne, hohe Wolken durch. Die Höchstwerte erreichen 27 bis 34 Grad. Am morgigen Freitag überquert uns eine Gewitterfront mit kräftigem Westwind.
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0: 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Immer ab 5. Sie war die Cousine von Dionne Warwick. Bereits mit 12 wusste sie, dass sie Sängerin werden wollte.
2: I think I was about 12 or 13 when I decided that I was going to become a professional singer.
0: Laut Guinness Buch der Rekorde ist sie die Popkünstlerin mit den meisten Preisen.
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0: Jetzt mit How Will I Know auf Arabella Bayern, Bayerns Musiksender.

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1: Tagsüber scheint häufig die Sonne, im Tagesverlauf ziehen einige dünne, hohe Wolken durch. Die Höchstwerte erreichen 27 bis 34 Grad. Am morgigen Freitag überquert uns eine Gewitterfront mit kräftigem Westwind.
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1: Ich bin Moritz Einzel. Guten Morgen. Nach der Sturzflut in Nepal ist das ganze Ausmaß der Katastrophe noch nicht abzusehen. Die Zahl der Todesopfer wird derzeit mit rund 160 angegeben. Hunderte Menschen werden noch vermisst. Eine Gletscherlawine, die einen Fluss blockiert hat, könnte die Flutwelle ausgelöst haben. Der Bericht von Dirk Godda.
2: Bilder des nepalesischen Fernsehens und Videos in den sozialen Medien zeigten, wie zahlreiche Häuser und Wasserkraftanlagen zerstört, Brücken weggespült und Dörfer und Straßen überflutet wurden. Auch China meldete Tote und Vermisste im Südwesten Tibets. China entsandte demnach zahlreiche Rettungskräfte mit schwerem Gerät in das Gebiet und rief eine erhöhte Katastrophenwarnstufe aus.
1: Am 6. September ist Landtagswahl in Sachsen-Anhalt und CDU-Ministerpräsident Schulze hat sich nicht festgelegt, ob er danach mit Unterstützung der Linken regieren würde. In der MDR-Wahlarena sagte Schulze, er werde sich niemals von irgendjemandem abhängig machen. Hintergrund sind die schwierigen Mehrheitsverhältnisse. Laut einer ARD-Vorwahlumfrage kommt die AfD auf 42% und die CDU könnte auf Unterstützung der Linken angewiesen sein, wenn sie weiter regieren will. Aus einem Tank in der Eisarena in Passau ist Ammoniak ausgetreten. Rund 70 Menschen wurden laut Polizei aus dem angrenzenden Erlebnisbad evakuiert. Anwohner wurden gebeten, Türen und Fenster geschlossen zu halten. Am späten Abend hieß es dann, der Einsatz sei beendet. Verletzte gab es wohl nicht. Der frühere Nationalspieler André Rankl soll neuer Eishockey-Bundestrainer werden. Der 40-Jährige folgt nach übereinstimmenden Medienberichten auf Harold Kreis, der nach der enttäuschenden WM im Mai gehen musste. Für Rankl wird es im Seniorenbereich die erste Aufgabe als Cheftrainer.
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3: Der Vize-Freitag im Freistaat. Wir bekommen heute reichlich Sonnenschein zusammen mit ein paar meist harmlosen Wolkenfeldern serviert. Die Temperaturen 28 bis 33 Grad. An den Alpen wird es dazu föhnig. Der Arabella Bayern Wettertrend. Morgen dann am Freitag ein Wetter im Südosten zunächst noch sonnig. Ehe von Westen her dann dichtere Wolken mit schauerartigen Regenfällen und teils kräftigen Gewittern aufziehen. 22 bis 30 Grad gibt's da nochmal. Samstag etwas kühler. Dann bringt uns ein Wechsel aus Sonne und Wolken durch den Tag und örtlich gibt's ab Nachmittag dann Schauer. 21 bis 26 Grad in der Spitze.
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3: Guten Morgen am Vize-Freitag. Ja, wenn ich mich so auf die Zehenspitzen stelle, dann kann ich es da hinten schon sehen. Das nächste Wochenende ist nicht mehr weit. Ich spiele euch jetzt zum Start in den Donnerstag gleich Diana Ross.

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1: Ja, und unsere Frühaufsteher haben definitiv einen Orden verdient oder zumindest einen richtig dicken Knutscher von der Ehefrau. Und genau den schickt Sarah heute Morgen aus Bayreuth zu ihrem Michael. Während sich bei ihr zu Hause gerade maximal die Kaffeemaschine aufwärmt, rotiert Michael nämlich schon seit 16:30 in der großen Zustellbasis. Bevor die Paketboten später überhaupt ihre Transporter beladen können, wuchtet er nämlich schon im Hintergrund tausende Sendungen über die Bänder und scannt im absoluten Akkordtempo. Ein echter Knochenjob, ohne den unsere Bestellungen niemals pünktlich an der Haustür landen würden. Also Michael, Respekt für dieses Wahnsinnstempo schon am frühen Morgen und ganz liebe Grüße auch von deiner Sarah. Und dann nachher einen schönen Feierabend für dich. Du bist heute unser früher Arabella Bayernvogel am Donnerstag und für dich gibt's jetzt Tears for Fears und Everybody Wants to Rule the World.

Ein genialer 80er Sommerhit. Bananarama mit Cruel Summer im Meermusiksommer hier auf Arabella Bayern. Und wer glaubt, die Damen hätten ihre Mikrofone schon längst an den Nagel gehängt, der liegt komplett falsch. Denn Sarah Dellen und Karen Woodward stehen als Duo immer noch regelmäßig auf den ganz großen Festivalbühnen. Die beiden halten nicht nur bis heute den Guinness-Weltrekord als Girlband mit den meisten internationalen Charthits, sondern bringen ihre Musik inzwischen auch über ihr eigenes Label völlig unabhängig raus. Pure Pop-Energie aus den 80ern, die einfach nicht altert. Ja, von den 80ern bis heute. Mega, die Ladies. Und jetzt gibt's für euch Bob Marley mit Steer It Up auf Arabella.

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1: Der Vize-Freitag im Freistaat. Wir bekommen heute reichlich Sonnenschein zusammen mit ein paar meist harmlosen Wolkenfeldern serviert. Die Temperaturen 28 bis 33 Grad. An den Alpen wird es dazu föhnig. Der Arabella Bayern Wettertrend. Morgen dann am Freitag ein Wetter im Südosten zunächst noch sonnig. Ehe von Westen her dann dichtere Wolken mit schauerartigen Regenfällen und teils kräftigen Gewittern aufziehen. 22 bis 30 Grad gibt's da nochmal. Samstag etwas kühler. Dann bringt uns ein Wechsel aus Sonne und Wolken durch den Tag und örtlich gibt's ab Nachmittag dann Schauer. 21 bis 26 Grad in der Spitze. Und jetzt für euch 70er, 80er, 90er mit Yes, an Owner of a Lonely Heart. In 28 Sekunden geht's los. Ohrenblick.
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70er, 80er, 90er. Schön, dass ihr mit dabei seid hier auf Arabella Bayern. Eure Nachrichten zu uns ins Studio könnt ihr gerne reinschicken über den Studio-Chat-Button. Findet ihr auf arabella-bayern.de und in unserer kostenlosen App. Und wir haben gestern noch ganz viele tolle Fotos bekommen zum Bravo-Geburtstag. Die Bravo ist ja gestern 70 Jahre alt geworden. Und da haben einige nochmal in ihren Kartons rumgekramt. Und eine riesengroße Sammlung zum Beispiel, davon hat uns ein Bild geschickt, der Henry aus Aschaffenburg in Unterfranken. Also Henry, ich glaube, du hast wirklich jede Ausgabe von damals gesammelt und irgendwie archiviert. Sind ja auch tolle Erinnerungen. Ich meine, man kann ja auch die Fotoalben mit Bildern von sich irgendwie vollmachen, aber man kann natürlich auch nebenbei so coole Sachen wie eben Bravos auch sammeln. Und wenn ich mir das Foto hier so anschaue, was er da an diversen Ausgaben auf dem Boden ausgebreitet hat, dann muss ich sagen, du hast definitiv ordentlich Bravo damals gelesen. Ja, vielen Dank für all eure Nachrichten generell mal hier zu uns ins Studio. Wenn ihr irgendein Anliegen habt, gerne einfach bei uns melden, direkt rein über arabella-bayern.

bayern.de und über die kostenlose App. Und jetzt für euch 70er, 80er, 90er. Und das ist der richtige Sound, um gut in den Tag zu starten. Hier gibt's nämlich italienische Lebensfreude mit Eros Ramazzotti und Più Bella Cosa auf Arabella Bayern. 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

Colin Johnson, Love Train um 5.54 Uhr, 6 Minuten vor 6. Guten Morgen hier auf Arabella Bahn. Heute wird es nochmal ordentlich sonnig und auch heiß mit Werten rund um die 30 Grad. Ein paar harmlose Wolkenfelder sind unterwegs, es bleibt trocken und an den Alpen gibt's auch Föhn und steigende Schwüle. Ja Mensch, da rudert aber einer kräftig zurück, oder? Finanzminister Lars Klingbeil hat jetzt die Pläne für eine Zuckersteuer entschärft. Es gab nämlich so ein bisschen Aufruhr wegen der Steuer auch auf zuckerfreie Zero- und Light-Getränke, wie eben zum Beispiel Cola Zero. Die sollen jetzt doch nicht besteuert werden. Klar, ist ja auch kein Zucker drin, kann man also irgendwie keine Zuckersteuer drauf erheben, oder? Deshalb wird es also in Zukunft auch keine Kfz-Steuer auf Bobbycars geben. Ist ja auch kein Motor drin. Und alles, was sonst noch wichtig ist für euren Donnerstagmorgen, das gibt's um voll von Julia Wasselkopf in den Arabella Bayern Nachrichten. Bis dahin 70er, 80er und 90er. So ist ja gerade der nächste 90er auch am Start. TLC mit No Scrubs auf Arabella Bayern. Guten Morgen.

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6: Ich bin Julia Wasilkow. Guten Morgen. Die Videos, die sich im Internet verbreiten, sehen aus wie aus einem Katastrophenfilm. Sie sind aber echt. Eine gigantische Sturzflut, die alles wegreißt, was ihr in den Weg kommt. Häuser, Straßen, Menschen. Nach der Sturzflut in Nepal werden hunderte Menschen vermisst, darunter viele Touristinnen und Touristen. Bestätigt sind rund 160 Todesopfer. Als Ursache für das Unglück wird eine Eislawine vermutet, die einen Fluss blockiert und dadurch die Flutwelle ausgelöst haben könnte. Große Aufregung in Passau. Ein Tank in der Eisarena hatte ein Leck. Ammoniak trat aus. Moritz Einzel.
7: Etwa 70 Menschen mussten aus dem angrenzenden Erlebnisbad evakuiert werden, teilte die Polizei mit. Anwohner wurden gebeten, Fenster und Türen geschlossen zu halten. Bis zum späten Abend, da war das Leck dann gefunden und der Einsatz beendet. Verletzte gab's wohl keine. Und das Erlebnisbad kann heute wieder regulär öffnen.
6: Die 4 Fußball-Bundesligisten in der Champions League erfahren heute Abend ihre Gegner. In Monaco wird die Ligaphase ausgelost. Der FC Bayern, Dortmund, Leipzig und Stuttgart bekommen jeweils 8 Gegner. 4 Heim- und 4 Auswärtsspiele.
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8: Vize-Freitag im Freistaat. Heute gibt's überall reichlich Sonnenschein, ein paar harmlose Wolkenfelder gesellen sich dazu. An den Alpen wird's föhnig, die Temperaturen gehen nochmal richtig nach oben. 28 bis 33 Grad, am wärmsten wird's im Landkreis Aschaffenburg. Der Arabella-Bahn-Wettertrend, morgen dann am Freitag im Südosten nochmal ordentlich Sonnenschein. Dank Föhn wird's da also auch nochmal richtig klasse und auch warm. Dann später von Südwesten her einige schauerartige Regenfälle und teils kräftige Gewitter, die unterwegs sind. So im Laufe des Nachmittags kommt es dann dazu. Und die Topwerte liegen morgen auch nochmal zwischen 22 und 31 Grad. Am Wochenende beruhigt sich das Wetter, da wird es etwas trockener. Allerdings haben wir dann auch ein paar etwas sparsamere Werte, sagen wir mal so. 21 bis 28 Grad, aber immer noch ziemlich sommerlich, muss man sagen.
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8: Um 6:02 die wichtigsten Verkehrshinweise aktuell für euch in Bayern. Eine kleine Meldung von der A3 Linz Richtung Passau. Zwischen Pocking und Passau Süd, hier braucht ihr etwa 10 Minuten länger. Und bei den aktuellsten Bayernblitzern haben wir einmal in Mittelfranken die Gräfenberger Straße in Uttenreuth. Dankeschön Olli fürs Durchgeben. Und alle, die auf dem Weg zum Flughafen München sind in Oberbayern, die Terminalstraße Ost in Oberdingen wird auch beblitzt. Dankeschön Jens. Wenn ihr noch was habt, gerne anrufen und zwar unter 0800 4177 177. Danke!
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8: Apropos Flughafen, wegfliegen, Urlaub machen. Alles toll, alles super, aber da kann es auch mal einen Schreckmoment geben, wenn nämlich der Koffer nicht ankommt. Was man da unbedingt beachten sollte, das gibt's gleich nach Echt und du trägst keine Liebe in dir. Und wir starten in die Stunde rein mit At the Camera und Somewhere in My Heart. 70er, 80er.

0: echt. Du trägst keine Liebe in dir. Um 6.10 Uhr, 10 Minuten nach 6. Guten Morgen hier auf Arabella Bayern. Ja, das ganze Jahr drauf gewartet, gespart, geplant, gebucht, gefreut. Und dann kommt ihr endlich im Urlaubsland an. Aber irgendwas fehlt. Euer Koffer. Und ihr denkt euch nur so...
1: Ach nö.
0: Ja, passiert leider aber öfter als gedacht. Jährlich gehen um die 33 Millionen Koffer weltweit verloren oder kommen verspätet an. Super ärgerlich. Ja, und dann stehen wir nämlich da am Urlaubsort ohne Zahnbürste, Unterhosen oder Ladekabel. Was machen wir denn dann? Wir haben mal bei der Verbraucherzentrale Bayern nachgefragt, bei Referentin Ann-Kathrin Edinger.
2: Als erstes sollten Sie dann den Gepäckermittlungsschalter Ihrer Airline aufsuchen und dort eine Verlustanzeige aufgeben. Das nennt sich auch Property Irregularity Report. Dafür brauchen Sie das Bäpperle mit dem Strichcode, das Sie bei der Gepäckaufgabe bekommen haben, damit Ihr Gepäck Ihnen genau zugeordnet werden kann und Ihre Kontaktdaten, und dann wird alles weiter in die Wege geleitet.
0: Also schnell handeln und alles dokumentieren, und ihr habt auch einen Schadensersatzanspruch, um eben das Nötigste zu kaufen. Je nach Airline gibt es da einen bestimmten Betrag, für den ihr dann pro Tag einkaufen könnt, solange eben die Koffer noch nicht angekommen sind. Bei TUI sind es da zum Beispiel 50 Euro am Tag, bei Eurowings oder EasyJet sind es an die 30. Und da kann man sich dann schon mal zunächst versorgen, bis der eigene Koffer dann wieder da ist. Und was wir machen, seitdem uns das auch schon mal passiert ist, schon mal so eine Badehose, Zahnbürste, ein frisches T-Shirt und eine Unterhose mit ins Handgepäck reinnehmen. Nimmt nicht viel Platz weg, man kann dann aber auch schon mal eine kleine Runde überbrücken. Ich drücke euch die Daumen, falls ihr noch in den Startlöchern steht vor euren Urlaub, dass da alles ankommt, was ankommen soll. Ansonsten wisst ihr ja, was zu tun ist mit Arabella Bayern. Guten Morgen!

Tina Turner, Let's Stay Together hier auf Arabella Bayern, Bayerns Musiksender um 6.19 Uhr gleich 20 nach 6. Heute in ganz Bayern viel Sonnenschein, wird nochmal richtig schön sommerlich warm und einige harmlose Wolkenfelder sind unterwegs, aber wie gesagt, die sind harmlos, da kommt nichts raus und an den Alpen wird es im Laufe des Tages zunehmend

0: föhnig und auch schwül. Und wir müssen uns leider von Tim Curry verabschieden, der als außerirdischer Wissenschaftler und Transvestit Dr. Frankenfurter in der Rocky Horror Picture Show richtig große Erfolge im Musical und auch in der Verfilmung gespielt hat und auch in vielen anderen Rollen zu sehen war. Ein großartiger Broadway-Star, Sänger mit seinem ganz besonderen Grinsen. Und diese absolute Kultikone ist nun leider von uns gegangen. Und das wollen wir nochmal würdigen, sein Lebenswerk mit einer seiner ganz, ganz großen Paraderollen. Hier ist er nämlich mit seinem Time Warp zusammen mit der Rocky Horror Picture Show. Und diesen Time Warp haben Generationen getanzt. Also er hinterlässt da wirklich ein ganz, ganz tolles Lebenswerk. Tim Curry. 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
10: Mit Lisa Nagler, schönen guten Morgen. Sie sorgt wieder mal für Frust. Die weltberühmte Eisbachwelle im Englischen Garten in München. Der Regen der vergangenen Tage hat der Surfwelle zugesetzt, wieder mal. Zuerst hatte das Niedrigwasser das Surfen so unsicher gemacht wie lange nicht. Die Münchner Surfgemeinschaft fordert von der Stadt weiterhin eine Rampe, die könnte die Eisbachwelle stabil machen. Ammoniak hat einen Großeinsatz in Passau ausgelöst, in der Eisarena. Um die 70 Badegäste und Mitarbeiter des Erlebnisbades nebenan wurden evakuiert. Anwohner mussten bis zum Abend Fenster und Türen geschlossen halten. Das giftige Gas war offenbar aus einem Leck in der Kühlanlage der Eisarena in Passau ausgetreten und wurde lange nicht gefunden. Und noch die gute Bayern-Nachricht. Positiv, viele Besucherinnen und Besucher, trotz Kritik. Das ist die Bilanz für die Bayreuther Festspiele zum 150-jährigen Jubiläum. Alle Aufführungen waren ausverkauft, heißt's von der Festleitung. Kontroverse Diskussionen, die gab's um ein Bühnenbild in Bayreuth durch künstliche Intelligenz erschaffen. Immer gut informiert, mehr Nachrichten für Bayern, Deutschland und die Welt wieder zur vollen Stunde.
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11: Sonne satt und nochmal richtig sommerliche Temperaturen. Also heute beim Rausgehen schnell noch die Sonnenbrille mitschnappen und dann den Tag genießen, vor allem in der Mittagspause mal raussetzen und einfach nochmal die Nase in die Sonne halten. Es gibt heute 28 bis 33 Grad, also es wird nochmal richtig schön hochsommerlich und an den Alpen wird's föhnig. Am wärmsten wird's übrigens rund um Aschaffenburg. Der Arabella Bayern Wettertrend, der morgige Freitag, der startet im Südosten noch sonnig, ehe von Südwesten her dann dichtere Wolken zu uns kommen, nachmittags dann schauerartiger Regen und teils auch kräftige Gewitter, die unterwegs sind. Am Wochenende beruhigt sich das Wetter wieder, meist trocken bei Sonne und Wolken im Wechsel und dazu gibt's einen lebhaften Wind, die Temperaturen gehen ganz leicht zurück, bleiben aber absolut sommerlich.
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11: Um 3 Minuten nach 6:30. Wir schauen auf die wichtigsten Verkehrshinweise aktuell für euch in Bayern. A3 Passau Richtung Nürnberg zwischen Iggensbach und Hengersberg. Hier etwa 10 Minuten mehr einplanen, bitte. Und dann gucken wir noch zu den aktuellsten Bayern-Blitzern. Einmal in Schwaben die Nibelungenstraße in Augsburg. Danke Dani fürs Durchgeben. Und in Mittelfranken sind wir auch noch zu Gast. Und zwar in Uttenreuth hier die Gräfenberger Straße. Das hatte uns Olli gemeldet. Wenn ihr noch was habt, dann macht's doch gerne wie Dani und Olli. Einfach anrufen. Kostenlose Nummer 0800 4177 177. Dankeschön.
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11: Und mit Queen. We are the Champions. Dann die 90er mit NSYNC. Tearing up my heart. Und wir starten mit Kim Wilde. You came. Auf geht's.
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0: Die bunten 80er mit Culture Club und Karma Chameleon. So, und jetzt wird Zeit, um eure Ohren mal so richtig zu spitzen, denn wir spielen eine neue Runde von
1: das Arabella Bayern Hitpuzzle.
0: Unserem Hitpuzzle in der Sommerferien-Edition. Und das bedeutet, wir möchten von euch wissen, welche Serie suchen wir? Denn in den Ferien suchen wir Serienmelodien und die können aus 70ern, 80ern, 90ern stammen. Und wenn ihr bisher noch so ein bisschen, na, ich sag mal, auf dem Schlauch steht, was unsere gesuchte Wochenserie betrifft, dann könnte euch ja vielleicht unser Donnerstagsausschnitt helfen. Drückt euch auf jeden Fall ganz feste die Daumen, dass ihr darauf kommt, was wir hier suchen. Und der gesuchte Ausschnitt, beziehungsweise der Ausschnitt von der gesuchten Serie, der klingt heute folgendermaßen. Aufgepasst, wir hören mal genau rein. Ich mach mal die Musik aus. So, und jetzt pass auf. Achtung, gut zu hören. Ja, hört man noch nichts? So, jetzt aber. Jetzt ist der Knopf auch an. Aha, so. Und? Sagt euch das schon was? Wollen wir noch mal hören? Wir hören noch mal, bitteschön. So. Jetzt geht das große Rätselraten natürlich wieder los. Welche Serie ist diese Woche gesucht? Morgen die Auflösung und morgen geht dann auch das DAB Plus Radio im Arabella Bayern Design an euch raus. Wer es jetzt weiß, vielleicht gepaart mit den anderen Ausschnitten, die ihr schon gehört habt in dieser Woche, lasst es mich gerne wissen, telefonisch 0800 4177 177 oder schickt eine Nachricht rein ins Studio. Das geht ganz easy über arabella-bayern.de oder über die App. Da gibt es oben eine Leiste und da findet ihr den Studio-Chat-Button. Da müsst ihr euch keine Nummern merken. Also ganz leicht reinklicken und Antwort abgeben. Und vielleicht klappt es ja dann mit dem DAB Plus Radio. Ich drücke euch auf jeden Fall ganz feste die Daumen.

Heute überwiegend sonnig im Freistaat, ein paar leichte Wolken mal am Himmel, Föhn an den Alpen und spürbar zunehmende Schwüle. So schaut's aus für den heutigen Donnerstag und damit guten Morgen hier auf Arabella Bayern. Und die Fußballfans, die haben heute das vorletzte Türchen am Bundesliga-Adventskalender aufgemacht sozusagen. Morgen ist es endlich soweit, endlich rollt der Ball wieder und das natürlich mit den Bayern als amtierender Meister gegen den VfB Stuttgart in der Münchner Allianz Arena. Übrigens liegen ja die Bayern seit aktuell 66 Spieltagen unangefochten, ohne Unterbrechung an der Spitze der Bundesliga-Tabelle. Mal schauen, wie es dann morgen beim Auftakt weitergeht. Anpfiff ist um 20.30 Uhr. Und alles, was ihr sonst noch heute früh wissen müsst, das hat Julia Wasselkopf für euch um voll in den Arabella Bayern Nachrichten.

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3: Ich bin Julia Wasilkow. Guten Morgen. In Nepal und dem benachbarten Tibet werden nach heftigen Sturzfluten hunderte Menschen vermisst. Darunter sind auch viele Touristen. Bisher bestätigt ist der Tod von 160 Menschen. Videos zeigen, wie Häuser, Straßen und Brücken weggeschwemmt werden. Als Ursache für das Unglück wird eine Eis- und Gerölllawine vermutet, ausgelöst durch ein Erdbeben. Wir brauchen eine Altersgrenze bei Social Media. Das sagen nicht Erwachsene. Fast jeder zweite Jugendliche wünscht sich das. Herausgefunden hat das die Techniker Krankenkasse bei einer Umfrage. Ronny Thorau.
4: Die Hälfte der Jugendlichen, die für eine Altersgrenze sind, plädiert im Schnitt für ein Verbot unter 14. Die meisten, über 70%, wollen mit Social Media einfach Spaß haben zum Zeitvertreib. Gut 60% nutzen es, um Kontakt mit Freunden zu halten. Gut 40% holen sich Inspiration für Sport, Reisen oder Essen.
3: Der frühere Nationalspieler Andrei Rankl soll neuer Eishockey-Bundestrainer werden. Der 40-Jährige folgt nach übereinstimmenden Medienberichten auf Harold Kreis. Er musste nach der enttäuschenden WM im Mai gehen.
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5: Heute gibt es nicht nur einen Platz an der Sonne, sondern ganz viele Plätze an der Sonne, denn bayernweit lacht uns die Sonne an und das Ganze bei hochsommerlichen 28 bis 33 Grad. Es gibt so ein paar harmlose Wolken am Himmel und an den Alpen wird's föhnig. Der Arabella-Bahn-Wettertrend. Morgen im Südosten erstmal noch richtig schön und auch föhnig. Und dann im Tagesverlauf von Südwesten her dickere Wolken. Da kommen kräftige Gewitter und einzelne Schauer auch auf uns zu. Am Wochenende wird es ruhiger. Sonne und Wolken im Wechsel. Dazu ein frischer Wind. Und die Temperaturen gehen ganz leicht zurück, bleiben aber absolut im sommerlichen Bereich.
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5: 7:02, die wichtigsten Verkehrshinweise aktuell für euch in Bayern. Wir starten auf der A3 Linz Richtung Passau. Zwischen Pocking und Passau Süd braucht ihr 10 Minuten länger. Und die A995 heute auch mit dabei. München Richtung Kreuz München Süd zwischen Unterhaching und Sauerlach. Auch da bitte 10 Minuten mehr einplanen. Gucken wir rüber zu den aktuellsten Bayern-Blitzern gemeldet von euch. Dankeschön dafür. Dann haben wir einmal in Oberfranken die Adami-Straße in Coburg. Dankeschön, Gerald, fürs Durchgeben. Und außerdem sind wir noch in Niederbayern in der Vilsbiburger Straße in Geisenhausen. Das hat uns Sarah durchgegeben. Für mehr gerne Bescheid geben. 0800 4177 177. Macht's wie Gerald und Sarah und sagt uns gerne Bescheid, wo gestaut oder geblitzt wird. Gemeinsam machen wir Bayerns Straßen noch sicherer.
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5: Da liegt ja definitiv schon so ein Hauch von Wochenende in der Luft, oder? Das kann man schon sagen. Wir können mal zusammen einatmen, so durch die Nase auf drei. Eins, zwei, drei. Ja, ich finde, es riecht nach Wochenende. Ist nicht mehr lang. Für euch jetzt gleich die Eurythmics und Love is a Stranger. Vorher noch Michael Jackson. Bad, der Titeltrack aus seinem Erfolgsalbum aus 1987. Guten Morgen zusammen.

7.10 Uhr, 10 Minuten nach 7. Guten Morgen am Donnerstag hier auf Arabella Bayern, Bayerns Musiksender. Und wir gehen mal in die Zeit zurück. Heute, vor genau 35 Jahren, hat für die Jungs aus Stuttgart alles angefangen. Die Fantastischen Vier haben damals ihr Debütalbum rausgebracht. Jetzt geht's ab, hieß das. Damals war das schon mal ein solider Einstand, kann man sagen. Aber dieser gigantische Erfolgsurknall, der folgte kurz darauf erst mit der Scheibe 4 gewinnt und dem kultigen Mega-Hit Die da. Und damit haben Smudu, Thomas D., Michi Beck und Andy Y. Deutschrap überhaupt erst massentauglich gemacht und eine Rekordkarriere hingelegt, die bis heute ihresgleichen sucht, muss man wirklich sagen. Über 3 Jahrzehnte ganz oben im Geschäft. 7 Nummer 1 Alben, Millionen verkaufte Platten und prall gefüllte Arenen. Die Urväter des deutschen Hip-Hop, jetzt hier auf Arabella Bayern. 35 Jahre Fanta 4 mit Die da. Guten Morgen.

Fully Spirits in the Material World. Und ich finde, es gibt so ein paar Alben in der Musikgeschichte, die sollte man auf jeden Fall in irgendeiner Weise zu Hause haben, ob als Platte, als CD oder irgendwo als Download zumindest irgendwo in der Musiksammlung ganz besonders aufbewahren. Denn The Police und das Best-of-Album, das ist wirklich so eine Nummer, das sollte man zu Hause haben. Sensationelle Songs, wirklich ganz, ganz tolle Sounds, herrlich, richtig gut gealtert. Also das kann man immer wieder hören, finde ich ganz persönlich. So, jetzt gucken wir mal hier aufs Wetter heute. Meist freundlicher Mix aus Sonne und ein paar harmlosen Wolken, alpennah wird's föhnig und im Tagesverlauf etwas drückendere Luft. Und bitte Achtung, schon mal vormerken, Frühaufsteher können morgen, also am Freitagmorgen über Bayern eine partielle Mondfinsternis beobachten. So gegen 4.30 Uhr verschwindet nämlich der Vollmond, den wir haben, zunehmend im Kernschatten der Erde und kurz nach 6 sind dann 93% verdunkelt, da ist nur noch ein schmaler, heller Rand sichtbar. Um sich das vielleicht schon mal bildlich so ein bisschen vorzustellen, der Mond sieht dann ungefähr so aus wie der Haarkranz von Friedrich Merz. Und alles, was sonst noch wichtig ist für euren Donnerstagmorgen, das hat Lisa Nagle für euch um 5 im Arabella Bar News Update. Bis dahin, 70er, 80er, 90er, jetzt mit den Spinners und Working My Way Back to You. Guten Morgen, 7.19 Uhr.

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0: Mit Lisa Nagler, schönen guten Morgen. Mit ganz besonderen Kolleginnen und Kollegen trainiert die Polizei in Mittelfranken heute am Obernzenner See im Landkreis Neustadt an der Aisch. Polizeihundeführer trainieren mit ihren Tieren auf dem Wasser zusammen mit der Wasserwacht. Hintergrund sind Einsätze, bei denen Personen gesucht werden oder am Schiff und auf Booten. Ein Häftling ist bei einem Transport im Landkreis Bamberg geflohen. Der junge Mann aus Marokko sollte abgeschoben werden, wurde von Polizeibeamten begleitet. Bei einem Stopp auf einem Parkplatz an der B505 bei Kottmannsdorf ist er davon gelaufen. Eine Großfahndung mit einem Hubschrauber ist am Abend angelaufen. Bis jetzt wurde der Mann noch nicht gefunden. Es ist der erste große Termin in der neuen Champions-League-Saison für den FC Bayern. Heute Abend wird in Monaco ausgelost, gegen welche 8 Gegner es in der Liga-Phase geht. Ein hartes Los für die Bayern könnte es schon in der frühen Phase geben mit Real Madrid oder Paris Saint-Germain. Der erste Spieltag ist am Dienstag in einer Woche. Immer gut informiert, mehr Nachrichten für Bayern, Deutschland und die Welt wieder zur vollen Stunde.
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2: Traumhaft wird es auf jeden Fall nochmal heute mit richtig warmen Temperaturen. 28 bis 33 Grad am wärmsten im Landkreis Aschaffenburg in Unterfranken. Und die Sonne verwöhnt uns wirklich fast den ganzen Tag in Bayern. Vereinzelte Wolkenfelder sind unterwegs, aber alles harmlos, es bleibt trocken. An den Alpen sorgt Föhn für warme Luft, allerdings wird es da auch zum Nachmittag hin spürbar schwüler. Der Arabella Bayern Wettertrend morgen dann am Freitag nach sonnigem Anfang im Süden, dann später teils starke gewitterige Schauer am Nachmittag und die Temperaturen gehen ein klein wenig zurück. Am Wochenende beruhigt sich das Wetter. Samstag und Sonntag Sonne und Wolken im Wechsel und die Temperaturen klein wenig moderater, aber immer noch sommerlich 21 bis 28 Grad.
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2: 2 Minuten nach halb 8 die wichtigsten Verkehrshinweise aktuell für euch in Bayern. Wir starten auf der A3 Linz Richtung Passau. Zwischen Pocking und Passau Süd, hier braucht ihr eine Viertelstunde länger. Nochmal die A3, diesmal Passau Richtung Nürnberg. Zwischen Hengersberg und Kreuz Deggendorf 10 Minuten plus. Und die A94 habe ich noch, Passau Richtung München. Zwischen Lengdorf und Hohenlinden hier etwa 20 Minuten bitte mehr einplanen. Dann gucken wir noch rüber zu den aktuellsten Bayernblitzern. Dankeschön Jens nochmal fürs Melden in Oberbayern. Beim Flughafen München die Terminalstraße Ost in Oberding und außerdem wird noch fotografiert in Schwaben, in Augsburg, in der Nibelungenstraße und zwar in Augsburg. Dankeschön, Dani, fürs Melden. Und wenn ihr noch was seht, dann macht's doch gerne wie Jens und Dani einfach anrufen. Kostenlose Nummer 0800 4177 177. Dankeschön.
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2: Und mit Chris Rare geht's an den Strand. On the Beach, gleich in voller Länge. Außerdem habe ich Cher für euch. Love and Understanding. Und wir starten mit Dexys Midnight Runners aus den 80ern. Come on, Eileen. Auf geht's.
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0: 7.40 Uhr, 20 vor 8, morgen.
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0: Tja, Donnerstag gleich Kinotag. Und heute heißt es rasender Puls, bombastische Bilder und purer Nervenkitzel im Kinosessel. Denn Starregisseur Ridley Scott hat wieder zugeschlagen. Nach Alien und Gladiator knöpft er sich in Das Ende der Sterne den Weltuntergang vor. Nichts Geringeres als den Weltuntergang. Klingt extrem spannend und läuft ab dieser Woche in den bayerischen Kinos. Und unser Arabella Bayern Kinoexperte Sebastian Will hat den neuen Endzeitkracher schon mal vorab unter die Lupe genommen für euch.
2: Ridley Scott kann große Welten. Und in Das Ende der Sterne ist die Welt, wie wir sie kennen, Geschichte. Eine Pandemie hat einen Großteil der Menschheit ausgelöscht. Aber Hick, ein junger Pilot, zählt zu den wenigen Überlebenden und er gibt nicht auf. Mit seinem treuen Hund und einem alten Propellerflugzeug macht er sich auf die Suche nach anderen Menschen. Aber die Not hat die meisten Menschen verändert.
3: Bevor die Welt unterging, habe ich meine Frau geküsst und mit meinem Hund gespielt.
4: Die Welt von damals existiert nicht mehr. Hier gibt's nur uns. Das Einzige, was wir fürchten müssen, sind die Überlebenden.
2: Auf seiner Suche trifft Hick dann aber auf Seema und damit auf eine Frau, die zeigt, dass es in dieser zerstörten Welt auch noch Gutes gibt.
5: Mir fehlt Musik, einkaufen, fahren und laut singen.
6: Mir fehlt was einkaufen zu können.
2: Genau darum geht es in diesem Film. Nicht nur Endzeit, Action und Gefahr, sondern was bleibt vom Menschsein übrig, wenn fast alles verloren ist? Was ist wirklich wertvoll und warum ist Hoffnung eine der größten Stärken der Menschen?
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Uriah Heep, Lady in Black hier auf Arabella Bahn. Heute sonniges und heißes Sommerwetter bei uns in Bayern mit wenigen Wolkenfeldern und Föhn an den Bergen mit zunehmender Schwüle. Und Junge, Junge, Junge, da rudert einer aber kräftig zurück. Finanzminister Lars Klingbeil hat jetzt die Pläne für eine Zuckersteuer entschärft. Es gab ja ziemlich Aufruhr wegen der Steuer auch auf zuckerfreie Zero- und Light-Getränke, wie eben zum Beispiel Cola Zero. Die sollen jetzt eben dann doch nicht besteuert werden. Ich meine, ist ja auch kein Zucker drin, ne? Deshalb wird ja auch in Zukunft keine Kfz-Steuer auf Bobbycars kommen, ne? Ist ja auch kein Motor drin. Insofern war das, glaube ich, ein ganz wichtiger und auch richtiger Schritt. Und alles, was sonst noch wichtig ist für euren Donnerstagmorgen, alles, was ihr wissen müsst, das gibt's von Julia Wasilkow um 8 in den Arabella Bayern Nachrichten.

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9: Ich bin Julia Wasilkow. Guten Morgen. Bei uns in Deutschland wird gerade darüber diskutiert. Eine Altersgrenze für TikTok, Instagram und Co. Und die wünschen sich auch Jugendliche selbst. In einer Umfrage der Techniker Krankenkasse ist jeder Zweite für ein Social-Media-Verbot bis 14 Jahre. 8% wünschen sich sogar ein komplettes Nutzungsverbot für Kinder und Jugendliche. Aus einem Tank in der Eisarena in Passau ist Ammoniak ausgetreten. Rund 70 Menschen wurden aus dem angrenzenden Erlebnisbad evakuiert. Anwohner wurden gebeten, Türen und Fenster geschlossen zu halten. Am späten Abend hieß es dann, der Polizeieinsatz ist beendet, Verletzte gab es nicht. Die vier Fußball-Bundesligisten in der Champions League erfahren heute Abend ihre Gegner. In Monaco wird die Ligaphase ausgelost. Der FC Bayern, Dortmund, Leipzig und Stuttgart bekommen jeweils 8 Gegner, 4 Heim- und 4 Auswärtsspiele.
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10: Es ist tatsächlich schon Vize-Freitag bei uns im Freistaat und der wird richtig toll. Ganz viel Sonnenschein gibt es, nur ein paar harmlose Wolkenfelder, die mal zu sehen sind. An den Alpen wird es föhnig und im Laufe des Tages wird es ein bisschen schwül. Die Temperaturen 28 bis 33 Grad. Der Arabella Bayern Wettertrend morgen ein bisschen instabiler. Es geht erstmal im Südosten noch mit Föhn und Sonne los. Später von Südwesten her schauerartige Regenfälle, Gewitter sind auch unterwegs. Dazu auffrischender Wind. Das Wochenende bringt uns dann weitgehend trockenes Wetter. Es gibt einen Mix aus Sonne und Wolken. Dazu teilweise ein lebhafter Wind. Die Temperaturen gehen leicht zurück auf sehr gut erträgliche 21 bis 28 Grad.
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10: 3 nach 8, die wichtigsten Verkehrshinweise aktuell für euch in Bayern. Eine Meldung von der A94, Passau Richtung München, zwischen Lengdorf und Hohenlinden. Hier braucht ihr aktuell eine Stunde länger. Das war's aber auch schon wieder. Und dann gucken wir doch rüber zu den aktuellsten Bayern-Blitzern. Vielen Dank fürs Durchgeben. Es wird zum einen fotografiert in Oberbayern, in Bad Wiessee auf der Münchner Straße. Vielen Dank, Tanja, fürs Melden. Und dann sind wir noch in Oberfranken in der Adami-Straße in Coburg von Gerald gemeldet. Für mehr 0800 4177 177. Danke euch.
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10: Urlaubszeit immer noch in Bayern in den Sommerferien und dann, oh Schreck, der Koffer ist weg. Beziehungsweise verspätet sich. Was tun? Welche Rechte haben wir? Was können wir machen? Wie können wir dem Ganzen ein bisschen vorbeugen? Gleich mehr dazu nach Vaya con Dios, Nee Na Na Na und Billy Joel, der macht den Anfang. You're only human. 4 nach 8. Schönen Donnerstag für euch.

0: aktuell, gut 10 nach 8. Tja, wer mit dem Auto in den Urlaub fährt oder zum Camping, der hat selbst in der Hand. Wer fliegt, der muss sich auf die Airline verlassen, dass der Koffer auch wirklich ankommt. Damit guten Morgen hier auf Arabella Bayern. Allerdings, jährlich kommen weltweit 33 Millionen Koffer. Aha. 33 Millionen kommen zu spät oder verschwinden komplett. Was also tun, wenn ihr betroffen seid? Als erstes mal direkt zum Schalter der Airline. Und dann, ja klar, müssen Unterhose, Handtuch und Co. erstmal ersetzt werden. Wichtig, das ist jetzt kein Freibrief zur exzessiven Shoppingtour, so nach dem Motto, was kostet die Welt. Jede Airline hat bestimmte Vorgaben, wie viel pro Tag ausgegeben werden darf. Und das sind durchschnittlich so zwischen 30 und 50 Euro am Tag. Ist ja auch schon eine ganz schöne Summe. Ann-Kathrin Edinger von der Verbraucherzentrale Bayern.
1: Je nachdem, ob der Koffer nur verspätet ist oder ganz verloren gegangen ist oder beschädigt wurde, haben Sie Schadensersatzansprüche und müssen Sie wirklich konkret vortragen, was ist mein Schaden? Also zum Beispiel, wenn das Gepäck verspätet ist, müssen Sie konkret sagen, okay, ich hatte dann für 3 Tage keine Kleidung, das musste ich mir alles nachkaufen. Müssen Sie die Belege aufbewahren und dann eben bekommen Sie konkret das zurückgezahlt.
0: Tipp schon beim Packen, Fotos machen vom Kofferinhalt, um später beweisen zu können, was drin war. Und packt euch ins Handgepäck schon mal eine Zahnbürste, Deo, Badehose und Unterhose ein. Dann habt ihr auf den ersten Metern auf jeden Fall schon mal das Wichtigste mit dabei. Und wenn ihr als Paar 2 Koffer mitnehmt, über Kreuz packen am besten. Nicht pro Person einen ganzen Koffer, sondern beide Koffer aufteilen. Hälfte hier, Hälfte da. Wenn dann nämlich einer verloren geht, haben beide erstmal was zum Anziehen. Euch einen schönen Urlaub mit Koffer hoffentlich und mit Arabella Bayern. Ihr könnt uns ja überall mit hinnehmen, mit der kostenlosen App im Google Play Store und im App Store. Nur mal so nebenbei gesagt. Jetzt Journey für euch, Don't Stop Believin'. 8:13 Uhr, gleich 7:15 Uhr. Guten Morgen am Donnerstag.

Da scheint die Sonne im DAB Plus Radio mit Bob Marley and the Wailers. Could you be loved? Um 8.20 Uhr, 20 Minuten nach 8. Schön, dass ihr mit dabei seid. Heute in ganz Bayern viel Sonnenschein, einige harmlose Wolkenfelder sind unterwegs. An den Alpen wird's föhnig und im Tagesverlauf auch zunehmend schwül. Und sie kommt einfach nicht zur Ruhe. Obwohl, manchmal ist sie zu ruhig, dann ist sie wieder zu wild. Es geht um die weltberühmte Eisbachwelle im Englischen Garten in München. Was da jetzt

wieder los ist, das hat für euch Lisa Nagler um halb im Arabella Bayern News Update und da gibt's natürlich auch alles, was sonst noch wichtig ist für euren Donnerstagmorgen. Vorher noch Linda and the Funky Boys für euch. Shame, shame, shame.

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12: Mit Lisa Nagler, schönen guten Morgen. Sie sorgt wieder mal für Frust. Die weltberühmte Eisbachwelle im Englischen Garten in München. Der Regen der vergangenen Tage hat der Surfwelle zugesetzt, wieder mal. Zuerst hatte das Niedrigwasser das Surfen so unsicher gemacht wie lange nicht. Die Münchner Surfgemeinschaft fordert von der Stadt weiterhin eine Rampe, die könnte die Eisbachwelle stabil machen. Ammoniak hat einen Großeinsatz in Passau ausgelöst, in der Eisarena. Um die 70 Badegäste und Mitarbeiter des Erlebnisbades nebenan wurden evakuiert. Anwohner mussten bis zum Abend Fenster und Türen geschlossen halten. Das giftige Gas war offenbar aus einem Leck in der Kühlanlage der Eisarena in Passau ausgetreten und wurde lange nicht gefunden. Und noch die gute Bayern-Nachricht. Positiv, viele Besucherinnen und Besucher, trotz Kritik. Das ist die Bilanz für die Bayreuther Festspiele zum 150-jährigen Jubiläum. Alle Aufführungen waren ausverkauft, heißt's von der Festleitung. Kontroverse

0: Diskussionen, die gab es um ein Bühnenbild in Bayreuth durch künstliche Intelligenz erschaffen. Immer gut informiert, mehr Nachrichten für Bayern, Deutschland und die Welt wieder zur vollen Stunde.
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2: Ah, da können wir uns wirklich nicht beschweren. Es schaut sehr, sehr gut aus. Sonnenbrille auf die Nase und den Donnerstag genießen. Heute viel Sonnenschein, sommerliche Temperaturen von 28 bis 33 Grad. Hier und da mal ein paar harmlose Wolkenfelder. Es bleibt trocken. Richtung Alpen gibt es Föhn. Im Tagesverlauf wird es dort dann aber auch spürbar schwüler. Der Arabella Bayern Wettertrend. Morgen geht es im Südosten nochmal gut los. Später von Südwesten her dickere Wolken, schauerartiger Regen und dazu auch teils kräftige Gewitter. Am Wochenende beruhigt sich das Wetter wieder. Sonne und Wolken wechseln sich ab. Meist bleibt es trocken. Temperaturen gehen leicht zurück, aber immer noch 21 bis 28 Grad.
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2: 2:09, die wichtigsten Verkehrshinweise aktuell für euch in Bayern. Eine Meldung habe ich, die hat es allerdings auch in sich. A94 Passau Richtung München zwischen Lengdorf und Hohenlinden. Aktuell eine Dreiviertelstunde Zeitverlust. Haltet durch, wir sind bei euch. Dann blicken wir noch rüber zu den aktuellsten Bayernblitzern. In Niederbayern, nämlich in Geisenhausen, die Vilsbiburger Straße von Sarah durchgegeben. Dankeschön. Und dann sind wir noch in Bad Wiessee in Oberbayern. Dort die Münchner Straße von Tanja. Wenn ihr noch was habt, sagt gerne Bescheid. Kostenlose Nummer ist die 0800 4177 177. Staus und Blitzer kostenlos melden. Vielen Dank.
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2: Und mit einem Riesenhit aus den 90ern. Susanne Vega zusammen mit DNA und Tom Steiner. Außerdem gibt's Chris de Burgh. High on Emotion. Wir starten mit Rick Springfield. Lieblings-80er, Celebrate Youth. Los geht's.
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0: 48 20 vor 9.
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0: In der Sommerferien-Edition. Wir suchen ja sonst immer einen Wochensong aus 70ern, 80ern, 90ern. Jetzt, während der Sommerferien, suchen wir eure Lieblingsfernsehsendungen, Fernsehsendungen.

Serien aus 70ern, 80ern, 90ern. Was gleich bleibt, es gibt immer nur ein ganz kleines akustisches Puzzleteilchen aus der Titelmusik. Und wenn ihr das dann erkennt, dann sagt mir, welche Serie wir suchen. Morgen geht das DAB Plus Radio im Arabella Bayern Design raus. Und es könnten alle werden, die im Jackpot sind. Und wenn ihr noch nicht im Jackpot seid, dann hört doch mal auf den Donnerstagsausschnitt. Den habe ich jetzt hier mitgebracht und da klicken wir uns jetzt mal rein. Achtung, aufgepasst. So klingt der Donnerstagsausschnitt aus der gesuchten Serie. Hat euch das geholfen? Habt ihr jetzt eine Idee, was für eine Serie wir suchen? Dann gerne durchtelefonieren. Kostenlose Nummer ist die 0800 4177 177. Oder ihr schickt eine Nachricht ins Studio. Geht am leichtesten, ohne sich Zahlen merken zu müssen, über arabella-bayern.de oder über unsere kostenlose App. Oben in der Leiste dann auf den Studio-Chat-Button klicken. Der Rest passiert fast wie von Geisterhand. Ich drücke euch fest in die Daumen.

Rein geht's in den Donnerstag bei überwiegend sonnigem Wetter im Freistaat. Ein paar leichte Wolken sind unterwegs. Föhn gibt's an den Alpen und es wird im Laufe des Tages dort spürbar schwüler. Ja Mensch, und die Fußballfans, die haben heute das vorletzte Türchen am Bundesliga-Adventskalender aufgemacht. Ja, morgen ist es endlich wieder soweit. Da rollt der Ball wieder und das natürlich mit den Bayern als amtierender Meister gegen den VfB Stuttgart 2030 am Abend in der Münchner Allianz Arena. Und übrigens liegen die Bayern derzeit seit aktuell 66 Spieltagen unangefochten, ohne Unterbrechung an der Spitze der Bundesliga-Tabelle. Das ist mal richtig krass. Mal schauen, wie es dann morgen zum Auftakt so wird. Wir drücken die Daumen und alles, was ihr sonst noch so heute früh wissen müsst, das hat Julia Wasselkopf für euch um voll in den Arabella Bar Nachrichten. Bis dahin 70er, 80er, 90er. Jetzt mit Jeans on. Guten Morgen.

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8: Ich bin Julia Wassilkow. Guten Morgen. Die geplante Zuckersteuer auf Getränke in Deutschland spaltet die Gemüter. Laut einer Umfrage im Auftrag der Deutschen Presseagentur ist die Hälfte dagegen, die andere dafür. Tine Klimach.
9: Eine Zuckersteuer kommt aber nicht auf Cola Zero und Co. Ein internes Papier aus Klingbeils Finanzministerium hatte für ordentlich Wirbel gesorgt. Darin wurde vorgeschlagen, neben Colas und Limonaden unter anderem auch auf Zero- und Light-Getränke, Biermischgetränke und Haferdrinks eine Steuer zu erheben. Könnte noch mehr Geld in die Klammkassen des Bundes spülen, aber das war nur eine Idee.

0: Nach der Sturzflut in Nepal und Tibet werden nach offiziellen Angaben noch mindestens 1.300 Menschen vermisst. Mindestens 165 Menschen sind ums Leben gekommen. Im Grenzgebiet von Nepal und China hat gestern eine Sturzflut verheerende Schäden angerichtet. Ursache war offenbar ein Gletscherabbruch. Vor allem mit Punkten auf Gegenständen oder in ganzen Räumen ist die Künstlerin Yaoi Kusama weltberühmt geworden. Heute ist bekannt geworden, dass die Japanerin im Alter von 97 Jahren gestorben ist. In einer Mitteilung heißt es, Kusama habe ihre letzten Tage in einem Krankenhaus in Tokio verbracht. Zuletzt zog es rund 500.000 Besucherinnen und Besucher in eine ihrer Ausstellungen nach Köln.
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2: Sonnenbrille auf, dann auf die Zehenspitzen stellen und mal da ganz hinten hingucken. Da könnt ihr schon das nächste Wochenende auf euch zukommen sehen. Heute am Vizefreitag schaut's richtig gut aus. Ganz viel Sonnenschein heute und nur ein paar harmlose Wolken, die hier und da mal durchziehen. An den Alpen wird's föhnig und die Temperaturen klettern auch richtig nach oben nochmal. 28 bis 33 Grad. Am wärmsten wird's im Landkreis Aschaffenburg. Der Arabella Bahn Wettertrend morgen erstmal noch im Südosten ganz nett, auch mit Föhn und Sonne. Später von Südwesten her dickere Wolken und dann schauerartige Regenfälle und teils auch Gewitter. Temperaturen gehen leicht zurück. Am Wochenende Wetterberuhigung, Sonne und Wolken im Wechsel, meist trocken. Ein frischer Wind weht ab und an. Die Temperaturen dann so 21 bis 28 Grad.
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2: 2 nach 9, die wichtigsten Verkehrshinweise aktuell für euch in Bayern. A7 Ulm Richtung Füssenreuth zwischen Kempten und dem Allgäuer Dreieck hier gute 10 Minuten mehr. Dann die A94 Passau Richtung München zwischen Lengdorf und Paarstetten fast eine Dreiviertelstunde plus. Und A995 München Richtung Kreuz München Süd zwischen Unterhaching und Sauerlach. Hier braucht ihr auch nochmal so etwa 10 Minuten länger. Euch eine gute und sichere Fahrt. Und dann gucken wir nochmal zu den aktuellsten Bayern-Blitzern. Vielen Dank hier an Silke. Du hast uns einen Blitzer in Oberbayern in Olching gemeldet und zwar hier auf dem Gewerbering. Da wird fotografiert. Dankeschön dafür. Und dann sind wir außerdem noch in der Sophie-Scholl-Straße in Dorfen und das kam von Dirk. Wenn ihr noch was habt, was wir nicht haben, einfach durchklingeln. 0800 4177 177. Dankeschön.
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2: Schön, dass ihr mit dabei seid. Ich habe gleich einen richtig tollen, gute Laune 90er aus Schweden für euch. Ace of Base, All That She Wants. Vorher noch Christopher Cross, Ride Like the Wind. 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

0: 9.10 Uhr. 10 Minuten nach 9. Guten Morgen.
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0: Ja, jetzt stell dir mal vor, du schreibst so ein richtiges Brett von einer Rockhymne und die Band, für die das Teil gedacht war, winkt eiskalt ab und sagt, nee, lass mal. Genau das ist Bryan Adams passiert, ne? Das weltberühmte Gitarrenriff von Run to You hat er ursprünglich nämlich für die US-Hardrocker von Blue Oyster Cult zusammengezimmert. Und die wollten die Nummer aber nicht haben. Natürlich ein Glücksfall für Bryan Adams, denn der hat gesagt, okay, jetzt habe ich es schon geschrieben, dann bringe ich es halt selber raus. Hat er auf sein Kultalbum Reckless gepackt und damit den absoluten endgültigen Weltstar-Durchbruch geschafft. Der Kanadier mit der Nummer und all seinen anderen großen Hits auf allen Bühnen dieser Welt zu Hause. Und wenn er hier die ersten Töne anstimmt, in der Halle und in der Arena gibt es dann kein Halten mehr. Hier ist richtige Bühnenmagie, hier ist Gänsehaut-Feeling. Bryan Adams live mit Run to You.

9.20 Uhr, 20 nach 9. Schönen Donnerstagmorgen für euch. Heute meist freundlich am Himmel. Ein Mix aus Sonne und harmlosen Wolken. Alpennah wird es föhnig. Im Tagesverlauf dort drückendere Luft und es wird nochmal richtig warm. Damit guten Morgen hier auf Arabella Bayern. Und Achtung, bitte schon mal vormerken, liebe Frühaufsteher, morgen gibt's was zu gucken am Himmel in der Früh, denn über Bayern werden wir eine partielle Mondfinsternis erleben können. Gegen 4.30 Uhr verschwindet nämlich der Vollmond also Stück für Stück im Kernschatten der Erde. Und um kurz nach 6 sind dann 93% vom Mond verdunkelt und nur noch ein ganz schmaler, heller Rand bleibt sichtbar. Und um sich das vielleicht schon mal bildlich so ein bisschen im Kopf vorzustellen, der Mond sieht dann ungefähr so aus wie der Haarkranz von Friedrich Merz. Und alles, was sonst noch so wichtig ist, was ihr wissen müsst am Donnerstagmorgen, das gibt's um 5 von Lisa Nagler im Arabella Bayern News Update. Bis dahin, 70er, 80er, 90er. Guten Morgen.

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14: Mit Lisa Nagler. Schönen guten Morgen. Sie sorgt wieder mal für Frust. Die weltberühmte Eisbachwelle im Englischen Garten in München. Der Regen der vergangenen Tage hat der Surfwelle zugesetzt, wieder mal. Zuerst hatte das Niedrigwasser das Surfen so unsicher gemacht wie lange nicht. Die Münchner Surfgemeinschaft fordert von der Stadt weiterhin eine Rampe, die könnte die Eisbachwelle stabil machen. Ammoniak hat einen Großeinsatz in Passau ausgelöst, in der Eisarena. Um die 70 Badegäste und Mitarbeiter des Erlebnisbades nebenan wurden evakuiert. Anwohner mussten bis zum Abend Fenster und Türen geschlossen halten. Das giftige Gas war offenbar aus einem Leck in der Kühlanlage der Eisarena in Passau ausgetreten und wurde lange nicht gefunden. Und noch die gute Bayern-Nachricht. Positiv, viele Besucherinnen und Besucher, trotz Kritik. Das ist die Bilanz für die Bayreuther Festspiele zum 150-jährigen Jubiläum. Alle Aufführungen waren ausverkauft, heißt's von der Festleitung. Kontroverse Diskussionen, die gab's um ein Bühnenbild in Bayreuth durch künstliche Intelligenz erschaffen. Immer gut informiert, mehr Nachrichten für Bayern, Deutschland und die Welt wieder zur vollen Stunde.
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15: Schaut prima aus, also der Hochsommer ist noch nicht ganz vorbei. Heute gibt es nochmal Temperaturen von 28 bis 33 Grad. Viel Sonne, paar harmlose Schleierwolken, Richtung Alpen gibt es Föhn. Im Laufe des Tages wird es da ein bisschen drückender von der Luft her.

0: Und der Arabella beim Wettertrend schaut auch recht ordentlich aus für die nächsten Tage. Morgen zwar erstmal sonnig und später ein paar Schauer und Gewitter möglich, aber am Wochenende dann Samstag und Sonntag weitgehend trocken, Wetterberuhigung, Sonne und Wolken wechseln sich ab, wird ein bisschen kühler, aber immer noch schön sommerlich, 21 bis 28 Grad.
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0: Um 9:58 mit den wichtigsten Verkehrshinweisen aktuell für euch in Bayern. A3 Nürnberg Richtung Linz zwischen Passau Mitte und Pocking. Hier braucht ihr gute 10 Minuten länger. A3 Nürnberg Richtung Passau zwischen Metten und Hengersberg etwa 10 Minuten plus. Rüber auf die A7 Ulm Richtung Füssenreute zwischen Kempten und dem Allgäuer Dreieck Viertelstunde mehr. Dann sind wir noch auf der A94 Passau Richtung München zwischen Lengdorf und Hohenlinden. Drei Viertelstunde mehr einplanen. Und die A99 noch der Autobahnring München Nord Richtung München Südwest zwischen dem Feldmochinger Dreieck und dem Allacher Dreieck aktuell gute 10 Minuten plus. Schauen wir noch schnell rüber zu den aktuellsten Bayern-Blitzern. Und da steht zum Beispiel einer in der Regensburger Straße in Ergoldsbach. Da wird fotografiert. Da ist nur 50 erlaubt und das hat uns hier Stefanie durchgegeben. Und außerdem gibt es noch einen Blitzer auf der A96 und zwar im Allgäu bei Erkheim wird fotografiert. Hier sind nur 100 erlaubt. Bitte aufpassen. Und das Ganze kam hier von Christian. Und wenn ihr noch was habt, was wir nicht haben, gerne Bescheid geben. 0800 4177 177.
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0: Und mit Spandau Ballet. Gold. Außerdem Depeche Mode. Personal Jesus. Und wir starten mit den Communards. Don't leave me this way.
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0: Spandau Ballet Gold, 9.41 Uhr, gut 20 vor 10. Vielen Dank, lieber Markus, fürs Melden. Du hast uns einen Blitzer hier durchgegeben bei der Ortsdurchfahrt von Ochsenfurt in Unterfranken in Fahrtrichtung Würzburg im 50er-Bereich. Vielen Dank, Markus. Komm gut und sicher ans Ziel.
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0: Rasender Puls, bombastische Bilder.

0: Und purer Nervenkitzel im Kinosessel. Star-Regisseur Ridley Scott hat mal wieder zugeschlagen. Nach Alien und Gladiator knöpft er sich in Das Ende der Sterne den Weltuntergang vor. Ja, mal eben so, Weltuntergang. Klingt extrem spannend auf jeden Fall und läuft ab dieser Woche. Und Arabella Bayern Kinoexperte Sebastian Will hat den neuen Endzeitkracher schon mal vorab unter die Lupe genommen.
1: Ridley Scott kann große Welten. Und in Das Ende der Sterne ist die Welt, wie wir sie kennen, Geschichte. Eine Pandemie hat einen Großteil der Menschheit ausgelöscht. Aber Hick, ein junger Pilot, zählt zu den wenigen Überlebenden und er gibt nicht auf. Mit seinem treuen Hund und einem alten Propellerflugzeug macht er sich auf die Suche nach anderen Menschen. Aber die Not hat die meisten Menschen verändert.
2: Bevor die Welt unterging, habe ich meine Frau geküsst und mit meinem Hund gespielt.
3: Die Welt von damals existiert nicht mehr. Hier gibt's nur uns. Das Einzige, was wir fürchten müssen, sind
2: die Überlebenden.
1: Auf seiner Suche trifft Hick dann aber auf Seema und damit auf eine Frau, die zeigt, dass es in dieser zerstörten Welt auch noch Gutes gibt.
4: Mir fehlt Musik, einkaufen, fahren und laut singen.
5: Mir fehlt was einkaufen zu können.
1: Genau darum geht es in diesem Film. Nicht nur Endzeit, Action und Gefahr, sondern was bleibt vom Menschsein übrig, wenn fast alles verloren ist? Was ist wirklich wertvoll und warum ist Hoffnung eine der größten Stärken der Menschen?
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Depeche Mode, Personal Jesus auf Bayerns Musiksender Arabella Bayern. Schön, dass ihr mit dabei seid um 9.51 Uhr, 9 Minuten vor 10 oder 9 Minuten vor. Cora Weidner, die freut sich schon ganz arg auf euch und hat schon mal richtig vorgelegt in der nächsten Stunde. Unter anderem mit dabei U2, Whitney Houston, Lionel Richie, Janet Jackson, Survivor und viele, viele mehr. 70er, 80er, 90er vom obersten Regal, kann ich euch versprechen. Ganz viel Spaß. Sie bringt euch vom Vormittag in den Nachmittag.

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8: Ich bin Julia Wasilkow. Die Hitzewellen in diesem Sommer haben zahlreiche negative Folgen und eine davon teilt das Robert-Koch-Institut regelmäßig mit. So starben Schätzungen zufolge bis Mitte August fast 16.000 Menschen in Deutschland. Die Fachleute weisen darauf hin, dass meist ein Zusammenhang mit Vorerkrankungen bestand. Ein Großteil der Hitzeopfer wurde im Juni gezählt. Wir brauchen eine Altersgrenze bei Social Media. Das sagen nicht Erwachsene, fast jeder zweite Jugendliche wünscht sich das. Herausgefunden hat das die Techniker Krankenkasse bei einer Umfrage. Ronny Thorau.
9: Die Hälfte der Jugendlichen, die für eine Altersgrenze sind, plädiert im Schnitt für ein Verbot unter 14. Die meisten, über 70%, wollen mit Social Media einfach Spaß haben zum Zeitvertreib. Gut 60% nutzen es, um Kontakt mit Freunden zu halten. Gut 40% holen sich Inspiration für Sport, Reisen oder Essen.
8: Insgesamt steigen in Deutschland die Löhne stärker als die Verbraucherpreise. Im zweiten Quartal des Jahres hatten Arbeitnehmerinnen und Arbeitnehmer 1,5% mehr zur Verfügung. Diesen Durchschnittswert meldet das Statistische Bundesamt. Tarifabschlüsse ließen die Löhne vor allem steigen in der Land- und Forstwirtschaft, Energieversorgung sowie in der Finanz- und Versicherungsbranche. Mehr als 1.300 Menschen werden nach den verheerenden Sturzfluten in Nepal und Tibet vermisst. Bisher melden die Behörden mehr als 160 Tote. Mehrere Fernstraßen sind durch die Schlammlawine blockiert. Viele Brücken wurden durch die gewaltigen Sturzfluten weggespült. Die Unglücksregion ist sehr beliebt bei Touristen.
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1: Und da war die Bettdecke heute Nacht auch wieder nur dafür da, dass die Beine nicht aneinander kleben. Heute packt der Sommer bei uns in Bayern nochmal richtig einen drauf. Es bleibt trocken mit ganz, ganz viel Sonnenschein. Nur bei Franken und Schwaben ziehen mal so ein paar lockere Wolken durch. Dazu wird es aber sehr heiß bei 27 bis maximal 33 Grad örtlich. Morgen kracht es dann gewaltig. Schon ab den Morgenstunden ziehen in Franken und Schwaben erste Schauer und Gewitter auf. Ab dem Nachmittag wird es dann auch im Südosten ungemütlich mit Sturm, mit Hagel und lokalem Unwetterpotenzial bei 22 bis 33 Grad. Und am Samstag beruhigt sich das Wetter dann aber wieder, im Süden bis zu 11 Sonnenstunden. Im Norden ein paar mehr Wolken bei angenehmen 22 bis 26 Grad und der Sonntag wird ähnlich freundlich.
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2: Schönen Vormittag, Ingmar hier aus der Arabella Bayern Verkehrszentrale. Schauen wir auf die Straßen in Bayern. Da habe ich einmal drin stehen die A9 Halle Richtung Nürnberg. Zwischen dem Kreuz Nürnberg und Nürnberg-Fischbach der linke und der mittlere Fahrstreifen blockiert. Achtung, hier eine ungesicherte Unfallstelle. Dann auf der A93 Holledau Richtung Regensburg, in Höhe Regensburg Nord ein defekter LKW, der blockiert den Standstreifen, also hier aufpassen. Und auf der A94 Passau Richtung München zwischen Lengdorf und Passstetten 5 Kilometer Stau, das ist der längste aktuell, Zeitverlust bei 50 Minuten. Ich wünsche euch eine gute Fahrt und alle aktuellen Staus gibt's auch immer in unserer kostenlosen Arabella Bayern App.
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1: Eine neue Studie hat gerade gezeigt, wer zwischen 7 und 8 Uhr morgens Frühstück lebt statistisch am längsten. Ja. Cool, dass ich mir gerade noch kurz vor der Sendung einen Schokocroissant reingedrückt habe, um kurz vor 10. Aber geschmeckt hat's auf jeden Fall. Schönen Vormittag wünsche ich euch hier auf Arabella Bayern. Lionel Richie und All Night Long bringt uns dadurch.

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1: Walzer tanzen in 4 Metern Höhe direkt im Blätterdach eines 300 Jahre alten Baumes. Ab Samstag steigt in Oberfranken die Limmersdorfer Lindenkirchweih. Bei diesem echten UNESCO-Kulturerbe erwartet euch der berühmte Tanz auf Deutschlands ältester Tanzlinde, begleitet von fränkischer Blasmusik, bunten Festumzügen und deftigen Sauerbraten. Und Freiluftkino unter sternklarem Himmel mit gemütlicher Biergartenstimmung und Popcorn im historischen Schlossgarten. In Rhein am Lech läuft noch bis Samstag das beliebte Rheiner Sommerkino. Vor der traumhaften Kulisse vom kurfürstlichen Schloss bekommt ihr Komödien wie das Steckerlfisch-Fiasko oder am Samstag für die Kinder Minions and Monster. Einlass ist jeweils ab 19:30 Uhr. Tickets bekommt ihr online oder an der Abendkasse für 12 Euro. Falls da jetzt noch nicht das Richtige dabei war, dann schaut's mal auf arabella-bayern.de vorbei oder auch in unserer App. Da gibt's noch viel mehr Tipps für euch. Und jetzt geht's mit Whitney Houston in diesen Donnerstagvormittag. Servus auf Bayerns Musiksender.

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5: Also, heute hilft im Büro wieder der Ventilator oder die Klimaanlage. Hoffentlich habt ihr eine zur Verfügung. Heute erwartet uns in ganz Bayern nämlich nochmal ein Hochsommertag. Trocken, sehr viel Sonne, nur ab und an harmlose Wolkenfelder in Franken und Schwaben. Die Temperaturen klettern auf hochsommerliche 27 bis 33 Grad. Genießt die Sonne, denn morgen wird's turbulent. Von Westen her ziehen teils kräftige Gewitter mit Starkregen und Sturmböen über den Freistaat. Erst in Schwaben und Franken, später auch im Südosten. Und von Nordwest nach Südost liegen die Werte zwischen 22 und 33 Grad. Am Wochenende schaut es dann schon wieder deutlich entspannter aus. Samstag ein freundlicher Sonne-Wolken-Mix bei 22 bis 26 Grad. Und auch der Sonntag bringt freundliches Wetter.
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6: Schönen Vormittag, Ingmar hier aus der Arabella Bayern Verkehrszentrale und das ist aktuell los auf den Straßen in Bayern. Habe ich einmal die A3 drin stehen, Nürnberg Richtung Linz, zwischen Passau Nord und Pocking 4 Kilometer Stau aktuell, Zeitverlust hier bei 20 Minuten. Dann auf der A9 Halle Richtung Nürnberg, zwischen dem Kreuz Nürnberg und Nürnberg-Fischbach sind linker und mittlerer Fahrstreifen blockiert. Grund ist ein Unfall, der Verkehr wird hier an der Unfallstelle vorbeigeleitet, es staut sich aber trotzdem leicht zurück, Zeitverlust ungefähr bei 10 Minuten. Und dann der längste Stau aktuell, der ist auf der A94 Passau Richtung München zwischen Lengdorf und Hohenlinden. 6 Kilometer, Zeitverlust hier bei einer Stunde, Grund war ein Unfall. Ich wünsche euch eine gute Fahrt und alle aktuellen Staus gibt's auch immer in der kostenlosen Arabella Bayern App.
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Mit Janet Jackson geht's doch ein bisschen leichter durch diesen Arbeitsalltag, oder? Whoops now auf Arabella Bayern. Und jetzt würde ich sagen, ziehen wir unsere Boxhandschuhe und unsere Gänsehaut an. Jetzt kommt einer der größten Kulthits aller Zeiten. Stellt euch vor, fast hätte die Musik

Geschichte ganz anders ausgesehen. Sylvester Stallone wollte damals für seinen Rocky-Film nämlich eigentlich Queen. Doch Queen hat einfach, nee, danke, gesagt. Also musste Plan B her und das war Survivor. Und Survivor haben Eye of the Tiger geschrieben und damit auch Musikgeschichte geschrieben. Und die gibt's jetzt auf Bayerns Musiksender. Hier auf Arabella Bayern.

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5: Ich bin Julia Wasilkow. Das haben wir in den letzten Wochen alle gespürt. Die extreme Hitze. Laut Robert-Koch-Institut starben bis Mitte August fast 16.000 Menschen in Deutschland an den Folgen der Hitze. Claudia Wächter.
6: Die tatsächliche Zahl der Hitzetoten, die könnte noch viel höher liegen, sagen die Experten. Betroffen sind vor allem alte Menschen, also die über 85-Jährigen und das vor allem im Saarland und in Rheinland-Pfalz. Auch die Bundesregierung, die hat gestern die Folgen von Dürre und Extremtemperaturen beraten. Mehr Geld für den Hitzeschutz soll es aber nicht geben.
5: Die Bundesregierung bereitet eine Steuer auf stark gezuckerte Getränke vor. Eine Umfrage für die Deutsche Presseagentur zeigt, die Deutschen sind bei dem Thema gespalten. 43% sind dafür, 44% dagegen. Kommen wird die Steuer ab 2027, das haben Union und SPD beschlossen. Jedes Jahr reisen Zehntausende Touristen und Pilger in die Region zwischen Nepal und Tibet. Jetzt wird in dem Gebiet nach Überlebenden der gewaltigen Schlammlawine gesucht. Fast 1500 Menschen gelten als vermisst, darunter mindestens 8 Deutsche. Rettungsmannschaften kommen nur schwer voran, Straßen und Brücken sind zerstört. Die Münchner Kammerspiele sind zum Theater des Jahres gekürt worden. Das Haus kam bei einer Umfrage des Fachmagazins Theater Heute unter Theaterkritikern auf Platz 1. Die Kammerspiele gewannen zugleich die Inszenierung des Jahres mit einem 7-stündigen Wallenstein-Stück nach Friedrich Schiller.
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7: Wer von euch heute Nachmittag frei hat und am See liegt, ich bin überhaupt gar nicht neidisch. Nee, gar nicht. Heute gibt's bei uns in Bayern Sommer pur. Es bleibt über

0: Trocken und die Sonne strahlt vom Himmel. Nur in Schwaben und Franken mogeln sich so ein paar Wolken durch. Die Höchstwerte liegen trotzdem bei richtig heißen 27 bis 33 Grad. So geht's dann weiter die nächsten Tage. Morgen solltet ihr den Regenschirm griffbereit haben. Schon am Vormittag drohen in Franken und Schwaben Schauer und Gewitter, die sich am Nachmittag dann mit stürmischem Westwind und lokalem Hagel bis in den Südosten ausbreiten, bei maximal 22 bis 33 Grad. Und am Samstag setzt sich im Süden dann wieder die Sonne mit bis zu 11 Stunden durch. Im Norden ziehen so ein paar Wolken durch bei 22 bis 26 Grad. Und auch der Sonntag, der bleibt eigentlich überwiegend freundlich.
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2: Schönen Vormittag, Ingmar hier aus der Arabella Bayern Verkehrszentrale mit den wichtigsten Meldungen von Bayerns Straßen. Gerade reingekommen ein Unfall auf der A3 Nürnberg Richtung Passau zwischen Metten und dem Kreuz Deggendorf, und zwar mit zwei Fahrzeugen. Achtung, hier der rechte Fahrstreifen und der Standstreifen blockiert deswegen. Dann auf der A7 Fulda Richtung Würzburg zwischen dem Dreieck Fulda und Bad Brückenau. Achtung, hier auch eine ungesicherte Unfallstelle. Hier staut sich schon leicht zurück. Und auf der A94 Passau Richtung München immer noch der längste Stau in Bayern, zwischen Lengdorf und Hohenlinden, 6 Kilometer nach einem Unfall, Zeitverlust hier bei 1 Stunde. Ich wünsche euch eine gute Fahrt und alle aktuellen Staus gibt's auch immer in unserer kostenlosen Arabella Bayern App.
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0: Also wer von euch heute früh einen Parkplatz im Schatten ergattert hat, herzlichen Glückwunsch, ihr habt das Leben heute offiziell durchgespielt. Und langsam klettern die Temperaturen nach oben draußen. Und da geht's zusammen durch mit der besten Musik auf Arabella Bayern. Das ist der Mehr Musiksommer mit CC Top und Sharp Dressed Man auf Arabella Bayern.

Vergesst Los Angeles, Hollywood zieht im September bei uns in Bayern ein. Stellt euch vor, ihr sitzt demnächst im Landkreis Kelheim in Niederbayern, gemütlich beim Wirt, bestellt euch euer Helles zum Feierabend und am Nachbartisch sitzt ein echter Weltstar. Gar nicht so unrealistisch, da starten nämlich die Dreharbeiten für den internationalen Psychothriller Foxfinder und die Besetzung ist der absolute Wahnsinn. Mit dabei sind unter anderem Marvel-Powerfrau Tessa Thompson aus Thor und Hollywood-Größe Eben Moss-Buckrock aus den Fantastic Four. Und jetzt kommt der eigentliche Knaller für euch, nämlich die Produktion sucht aktuell noch ganz normale Leute aus Bayern als Komparsen. Falls ihr also schon immer mal über die weltweite Kinoleinwand flimmern wolltet, bewerbt euch, schmeißt euch in Schale und holt euch euren Oscar-Moment ab.

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10: Kurze Erinnerung für alle, die sich heute noch in die Sonne legen. Sonnencreme nicht vergessen. Die Sonne ist immer noch sehr stark. Heute zeigt sich der bayerische Sommer nochmal von seiner besten Seite. Trocken, ganz viel blauer Himmel und Sonnenschein. Nur über Franken und Schwaben ziehen zeitweise so ein paar Wolkenfelder durch. Aber das Thermometer steigt trotzdem auf 27 bis 33 Grad. Morgen am Freitag stellt sich die Wetterlage um. Von Nordwesten her rollen teils unwetterartige Gewitter mit Starkregen und Sturmböen über Bayern hinweg. Die Höchstwerte reichen von 22 Grad im Nordwesten bis 33 Grad im Südosten. Und am Samstag atmen wir dann aber wieder durch bei 22 bis 26 Grad im Süden. Es ist auch sehr, sehr sonnig. Im Norden freundlicher Mix aus Sonne und Wolken. Und am Sonntag wird es ähnlich freundlich.
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11: Schönen Vormittag, Ingmar hier aus der Arabella Bayern Verkehrszentrale. Schauen wir auf die Straßen in Bayern. Da habe ich zweimal die A3 drin stehen. Einmal Nürnberg Richtung Passau und zwar zwischen Metten und dem Kreuz Deggendorf ein Unfall mit zwei Fahrzeugen. Achtung, die Unfallstelle aktuell noch ungesichert und der rechte Fahrstreifen und der Standstreifen blockiert. Dann im weiteren Verlauf Nürnberg Richtung Linz zwischen Passau Nord und Pocking 7 Kilometer Stau. Zeitverlust hier bei einer halben Stunde. Und dann noch die A93 Weiden Richtung Regensburg. Zwischen Ponholz und Regenstauf. Achtung, ein Reifenmantel auf der linken Fahrspur. Deswegen unbedingt rechts fahren und hier aufpassen. Ich wünsche euch eine gute Fahrt und alle aktuellen Staus gibt's auch immer in der kostenlosen Arabella Bayern App.
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London Beat und I've been thinking about you. 11:45 gleich an diesem Donnerstag. Langsam brechen sie an, die letzten richtigen Sommertage. Das letzte Mal Badesee, das letzte Mal Freibad, Freibad Pommes, abends draußen sitzen. Ach, und für mich ganz wichtig, noch ein letztes Mal ins Open-Air-Kino. Mein absoluter Lieblingsfilm unterm Sternenhimmel ist natürlich Dirty Dancing. Ich liebe den einfach. Kann ich mir auch das 100. Mal anschauen. Der wird einfach nicht langweilig. Und deshalb feiern wir diesen Spätsommer jetzt mit dem Kultsong aus den 80ern schlechthin. Lautstärkeregler nach rechts für The Time of My Life.

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10: Ich bin Julia Wasilkow. Beschäftigte in Deutschland haben im Moment mehr Geld übrig. Die Löhne steigen stärker als die Preise. Im zweiten Quartal blieb Arbeitnehmerinnen und Arbeitnehmern real 1,5% mehr. Ausgerechnet hat das Statistische Bundesamt. Besonders kräftig fielen die Lohnsteigerungen durch Tarifabschlüsse in der Land- und Forstwirtschaft, der Energiebranche sowie bei Finanzdienstleistern und Versicherungen aus. Nach der Sturzflut suchen Rettungskräfte in der Himalaya-Region nach Überlebenden. Vermisst werden rund 1.500 Menschen, darunter zahlreiche Ausländer, davon 8 Deutsche. Im Grenzgebiet zwischen Nepal und Tibet hatten Massen aus Schlamm und Wasser Häuser, Straßen und Brücken mitgerissen. Ganze Ortschaften wurden zerstört. Mega-Rechenzentren verbrauchen Unmengen an Strom. Und sind teuer. Ein solches Zentrum baut die Schwarz-Gruppe jetzt in Mecklenburg-Vorpommern für mehr als 5,5 Milliarden Euro. In der Region gibt es viele Windkraftanlagen. Claudia Wächter.
11: Zum Start will das Unternehmen erst einmal eigene Daten verarbeiten. Geplant sind aber auch Cloud-Dienste und Cybersicherheit, um unabhängiger zu werden von großen Tech-Firmen aus den USA. Aufschwung Ost, also mit Windkraft. Viele Leute sind da noch skeptisch.
10: Die Hitzewellen in diesem Sommer haben zahlreiche negative Folgen und eine davon teilt das Robert-Koch-Institut regelmäßig mit. So starben Schätzungen zufolge bis Mitte August fast 16.000 Menschen in Deutschland. Die Fachleute weisen darauf hin, dass meist ein Zusammenhang mit Vorerkrankungen bestand.
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12: Und da war die Bettdecke heute Nacht auch wieder nur dafür da, dass die Beine nicht aneinander kleben. Heute packt der Sommer bei uns in Bayern nochmal richtig einen drauf. Es bleibt trocken mit ganz, ganz viel Sonnenschein. Nur bei Franken und Schwaben ziehen wir so ein paar lockere Wolken durch. Dazu wird es aber sehr heiß bei 27 bis maximal 33 Grad örtlich. Morgen kracht's dann gewaltig. Schon ab den Morgenstunden ziehen in Franken und Schwaben erste Schauer und Gewitter auf. Ab dem Nachmittag wird es dann auch im Südosten ungemütlich mit Sturm, mit Hagel und lokalem Unwetterpotenzial bei 22 bis 33 Grad. Und am Samstag beruhigt sich das Wetter dann aber wieder im Süden bis zu 11 Sonnenstunden. Im Norden ein paar mehr Wolken bei angenehmen 22 bis 26 Grad und der Sonntag wird ähnlich freundlich.
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13: Schönen Mittag, Ingmar hier aus der Arabella Bayern Verkehrszentrale mit den wichtigsten Meldungen aktuell von Bayerns Straßen. Da habe ich gerade drin auf der A3 Nürnberg Richtung Passau zwischen Metten und dem Kreuz Deggendorf einen Unfall mit zwei Fahrzeugen. Der rechte Fahrstreifen hier blockiert, schätzungsweise noch bis 14 Uhr. Dann im weiteren

0: Ein Verlauf auf der A3 Nürnberg Richtung Linz zwischen Passau Nord und Pocking. 7 Kilometer Stau, Zeitverlust bei einer halben Stunde. Das ist der längste aktuell in Bayern. Und auf der A99 auf der Ostumfahrung Richtung Salzburg, und zwar am Kreuz München Nord auf der Überleitung zur A9, gab es einen Unfall. Der linke Fahrstreifen hier blockiert. Ich wünsche euch eine gute Fahrt und alle aktuellen Staus gibt's auch immer in unserer kostenlosen Arabella Bayern App.
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2: Frag ich mich ja schon den gesamten Sommer bei den Temperaturen draußen, ob 3 Kugeln Zitroneneis als vollwertige Mahlzeit durchgehen. Ich finde heute, ja, schöne Mittagspause. Und zum Zitroneneis gibt's natürlich gute Musik von uns. Culture Club, Do You Really Wanna Hurt Me? Hier auf Arabella Bayern, kurz nach 12.

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1: Viertel nach zwölf, Halbzeit hier auf Bayerns Musiksender. Der Vormittag ist rum. Einmal kurz die Beine ausstrecken und durchschnaufen. Diesen Halbzeithit, den widmen wir heute Markus aus Regensburg. Der ist heute schon seit 6 Uhr früh auf dem Bein. Jetzt ist endlich Pause angesagt und dazu wünscht er sich diesen absoluten 80er Meilenstein, um wieder richtig in Schwung zu kommen. Sehr gerne, Markus. Genießt die Pause. Hier ist euer Halbzeithit für ganz Bayern. Mr. Mr. mit Curie.

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9: Also, heute hilft im Büro wieder der Ventilator oder die Klimaanlage. Hoffentlich habt ihr eine zur Verfügung. Heute erwartet uns in ganz Bayern nämlich nochmal ein Hochsommertag. Trocken, sehr viel Sonne, nur ab und an harmlose Wolkenfelder in Franken und Schwaben. Die Temperaturen klettern auf hochsommerliche 27 bis 33 Grad. Genießt die Sonne, denn morgen wird's turbulent. Von Westen her ziehen teils kräftige Gewitter mit Starkregen und Sturmböen über den Freistaat. Erst in Schwaben und Franken, später auch im Südosten. Und von Nordwest nach Südost liegen die Werte zwischen 22 und 33 Grad. Am Wochenende schaut es dann schon wieder deutlich entspannter aus. Samstag ein freundlicher Sonne-Wolken-Mix bei 22 bis 26 Grad. Und auch der Sonntag bringt freundliches Wetter.
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10: Schönen Mittag, Ingmar hier aus der Arabella Bayern Verkehrszentrale. Schauen wir auf die Straßen in Bayern. Da habe ich einmal eine Meldung von der A3 Passau Richtung Nürnberg zwischen Sinzing und Nittendorf. Achtung, eine ungesicherte Unfallstelle. Der Standstreifen hier aktuell blockiert. Dann auf der A8 München Richtung Salzburg zwischen Neukirchen und dem Grenzübergang Bad Reichenhall. 7 Kilometer Stau, Zeitverlust hier bei einer halben Stunde. Und auf der A99 auf dem Autobahnring München, und zwar auf der Westumfahrung zwischen dem Dreieck München-Allach und dem Tunnel Aubing, der rechte Fahrstreifen blockiert nach einem Unfall mit einem LKW. Es staut sich deswegen schon zurück auf 5 Kilometer. Zeitverlust hier bei 55 Minuten. Ich wünsche euch eine gute Fahrt und alle aktuellen Staus gibt's auch immer in der kostenlosen Arabella Bayern App.
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0: Indiana Jones in München oder was? Gegen was musstet ihr im Job eigentlich schon mal heldenhaft kämpfen? Gegen den Drucker, Papierstau, bockige Kaffeemaschine? Tja, die Münchner Feuerwehr, die hatte Anfang der Woche einen echten Endgegner auf der Straße. Eine Dame hatte panisch die 112 gerufen, weil mitten auf dem Gehweg eine hochgiftige Hornotter gelauert hat. Die Feuerwehr rückt also mit Blaulicht und Schlangenhaken an und vor Ort gibt es lebensgefährliche Monster beim Anstupsen. Einfach keinen Mucks von sich. Täuschend echte Plastikschlange wurde dann fachmännisch festgenommen.
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9: Ich bin Julia Wasilkow. Auch wenn es vielen nicht so vorkommt, die Löhne in Deutschland steigen schneller als die Verbraucherpreise. Durchschnittlich 1,5% haben wir gerade mehr im Geldbeutel. Thomas Bremser.
10: Das ist nicht nur für die Beschäftigten eine gute Nachricht, sondern auch für die Wirtschaft. Denn die Menschen können, wenn sie nicht sparen, mehr Geld ausgeben. Geringverdiener profitieren aktuell vom höheren Mindestlohn. Der liegt seit Jahresbeginn bei 13,90 Euro die Stunde. Dazu ist in mehreren Bereichen der Lohn überdurchschnittlich gestiegen. Zum Beispiel in der Landwirtschaft, dem Energiesektor und der Finanzbranche.
9: Zum ersten Mal hat Bundespräsident Steinmeier die Gamescom in Köln besucht. Eine wichtige Botschaft hatte er auch dabei. Er hat zu einem kritischen Blick auf digitale Spiele geraten. Computerspielsucht sei eine von der Weltgesundheitsorganisation anerkannte Krankheit mit schwerwiegenden Folgen für Betroffene. Nach der Sturzflut im Himalaya-Gebiet läuft die internationale Hilfe an. Die USA haben Nepal Notunterkünfte, frisches Wasser und andere Güter zugesagt. Die Vereinten Nationen wollen Teams in die Region schicken. Rund 1.500 Menschen werden vermisst, auch 8 Deutsche sind darunter. Die 4 Fußball-Bundesligisten in der Champions League erfahren am Abend ihre Gegner. In Monaco wird die Ligaphase ausgelost. Der FC Bayern, Dortmund, Leipzig und Stuttgart bekommen jeweils 8 Gegner. 4 Heim- und 4 Auswärtsspiele.
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11: Wer von euch heute Nachmittag frei hat und am See liegt, ich bin überhaupt gar nicht neidisch. Nee, gar nicht. Heute gibt's bei uns in Bayern Sommer pur. Es bleibt überall trocken und die Sonne strahlt vom Himmel. Nur in Schwaben und Franken mogeln sich so ein paar Wolken durch. Die Höchstwerte liegen trotzdem bei richtig heißen 27 bis 33 Grad. So geht's dann weiter die nächsten Tage. Morgen solltet ihr den Regenschirm griffbereit haben. Schon am Vormittag drohen in Franken und Schwaben Schauer und Gewitter, die sich am Nachmittag dann mit stürmischem Westwind und lokalem Hagel bis in den Südosten ausbreiten, bei maximal 22 bis 33 Grad. Und am Samstag setzt sich im Süden dann wieder die Sonne mit bis zu 11 Stunden durch. Im Norden ziehen so ein paar Wolken durch bei 22 bis 26 Grad. Und auch der Sonntag, der bleibt eigentlich überwiegend freundlich.
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12: Schönen Mittag, Ingmar hier aus der Arabella Bayern Verkehrszentrale. Schauen wir auf die Straßen in Bayern. Da habe ich einmal die A3 drin stehen, Nürnberg Richtung Passau. Zwischen Metten und dem Kreuz Deggendorf ein Unfall mit 2 Fahrzeugen. Der rechte Fahrstreifen hier blockiert, noch schätzungsweise bis um 14 Uhr. Dann die A9, Nürnberg Richtung München, zwischen Altmühltal und Denkendorf. Achtung, hier der linke Fahrstreifen blockiert durch einen Reifen, hier also aufpassen. Und auf der B12, Passau Richtung Mühldorf, zwischen der Westendstraße in Passau und der A3 Passau Mitte. Achtung in beiden Richtungen, hier ein Unfall mit einem LKW. Ich wünsche euch eine gute Fahrt und alle aktuellen Staus gibt's auch immer in der kostenlosen Arabella Bayern App.
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11: Schönen Mittag euch allen. Also falls ihr mich fragt, heute gibt's nach Feierabend genau ein Pflichtprogramm für ganz Bayern. Badehose an und rein in den See oder ins Freibad. Bevor morgen nämlich die Gewitter anrollen, machen wir uns heute nochmal den absolut perfekten Sommertag. Musik für die beste Laune gibt's natürlich von mir. Hier ist Arabella Bayern im Mehr Musiksommer und das ist David Bowie.

Bayern schaut morgen früh wieder kollektiv in den Himmel. Erst vor 2 Wochen hatten wir die spektakuläre Sonnenfinsternis und morgen früh wartet schon das nächste Naturschauspiel auf uns, eine partielle Mondfinsternis. Fast der gesamte Mond verschwindet dabei im Schatten der Erde und weil er so tief am Horizont steht, wirkt er mit bloßem Auge sogar nochmal riesengroß. Los geht das Spektakel heute Nacht um 4.33 Uhr. Der Höhepunkt ist dann um 17:45 circa und falls ihr sowieso zur Frühschicht aufsteht, dann bekommt ihr es auf jeden Fall direkt mit. Und wenn ihr euch einen Wecker dafür stellen wollt und das Ganze so richtig miterleben wollt, sucht euch einen dunklen Ort mit freiem Blick Richtung Westen. Einfach auf einer kleinen Anhöhe bei euch im Ort. Jetzt müssen morgen früh nur noch die Wolken mitspielen. Also Daumen drücken für den klaren Himmel.

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13: Kurze Erinnerung für alle, die sich heute noch in die Sonne legen. Sonnencreme nicht vergessen, die Sonne ist immer noch sehr stark. Heute zeigt sich der bayerische Sommer nochmal von seiner besten Seite. Trocken, ganz viel blauer Himmel und Sonnenschein. Nur über Franken und Schwaben ziehen zeitweise so ein paar Wolkenfelder durch. Aber das Thermometer steigt trotzdem auf 27 bis 33 Grad. Morgen am Freitag stellt sich die Wetterlage um. Von Nordwesten her rollen teils unwetterartige Gewitter mit Starkregen und Sturmböen über Bayern hinweg. Die Höchstwerte reichen von 22 Grad im Nordwesten bis 33 Grad im Südosten. Und am Samstag atmen wir dann aber wieder durch bei 22 bis 26 Grad im Süden. Es ist auch sehr, sehr sonnig. Im Norden freundlicher Mix aus Sonne und Wolken. Und am Sonntag wird es ähnlich freundlich.
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14: Schönen Mittag, Ingmar hier aus der Arabella Bayern Verkehrszentrale. Das ist aktuell los auf den Straßen in Bayern. Habe ich einmal die A7 drin stehen, Fulda Richtung Würzburg, zwischen dem Fulda Dreieck und Bad Brückenau. 7 Kilometer Stau, Zeitverlust bei einer halben Stunde. Dann weiter zur A8, Salzburg Richtung München, zwischen Bad Aibling und Irschenberg. Achtung, hier ein defekter PKW auf dem rechten Fahrstreifen, der ist deswegen blockiert. Und in der Gegenrichtung A8 München Richtung Salzburg, zwischen Neukirchen und dem Grenzübergang Bad Reichenhall, 10 Kilometer Stau, das ist der längste in Bayern aktuell, bei einem Zeitverlust von ca. 40 Minuten. Ich wünsche euch eine gute Fahrt, wenn ihr im Stau steht, dann ganz, ganz viel Geduld und alle aktuellen Staus findet ihr auch immer in unserer kostenlosen Arabella Bayern App.
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10: Ich bin Florian Klaus. Bill Gates warnt in einem neuen Essay vor den Risiken der künstlichen Intelligenz. Der Microsoft-Mitgründer fordert, bestimmte Berufe dauerhaft für Menschen zu reservieren. Sein Argument: Manche Aufgaben, etwa in der Pflege oder beim Arzt, seien unersetzlich menschlich und sollten nie an Roboter übergehen. Bill Gates befürchtet zudem, dass viele Jobs in Bereichen wie Recht, Medizin oder Softwareentwicklung dauerhaft verschwinden könnten. Das haben wir in den letzten Wochen alle gespürt. Die extreme Hitze. Laut Robert-Koch-Institut starben bis Mitte August fast 16.000 Menschen in Deutschland an den Folgen der Hitze. Claudia Wächter.
11: Die tatsächliche Zahl der Hitzetoten, die könnte noch viel höher liegen, sagen die Experten. Betroffen sind vor allem alte Menschen, also die über 85-Jährigen. Und das vor allem im Saarland und in Rheinland-Pfalz. Auch die Bundesregierung, die hat gestern die Folgen von Dürre und Extremtemperaturen beraten. Mehr Geld für den Hitzeschutz soll es aber nicht geben.
10: Beschäftigte in Deutschland haben im Moment mehr Geld übrig. Die Löhne steigen stärker als die Preise. Im zweiten Quartal blieb Arbeitnehmerinnen und Arbeitnehmern real 1,5% mehr. Ausgerechnet hat das Statistische Bundesamt. Besonders kräftig fielen die Lohnsteigerungen durch Tarifabschlüsse in der Land- und Forstwirtschaft, der Energiebranche sowie bei Finanzdienstleistern und Versicherungen aus. Es ist das Vermächtnis einer Ikone. Dolly Parton hinterlässt ihren Fans einen unveröffentlichten Song. Die Aufnahme befindet sich in einer Zeitkapsel und die soll erst im Jahr 2046 geöffnet werden. Da wäre Dolly Parton 100 Jahre alt geworden.
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12: Und da war die Bettdecke heute Nacht auch wieder nur dafür da, dass die Beine nicht aneinander kleben. Heute packt der Sommer bei uns in Bayern nochmal richtig einen drauf. Es bleibt trocken mit ganz, ganz viel Sonnenschein. Nur bei Franken und Schwaben ziehen wir so ein paar lockere Wolken durch. Dazu wird es aber sehr heiß bei 27 bis maximal 33 Grad örtlich. Morgen kracht es dann gewaltig. Schon ab den Morgenstunden ziehen in Franken und Schwaben erste Schauer und Gewitter auf. Ab dem Nachmittag wird es dann auch im Südosten ungemütlich mit Sturm, mit Hagel und lokalem Unwetterpotenzial bei 22 bis 33 Grad. Und am Samstag beruhigt sich das Wetter dann aber wieder, im Süden bis zu 11 Sonnenstunden. Im Norden ein paar mehr Wolken bei angenehmen 22 bis 26 Grad und der Sonntag wird ähnlich freundlich.
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13: Schönen Nachmittag, ich bin Benjamin Kühnel aus der Arabella Bayern Verkehrszentrale. Wir schauen auf die Straßen. Auf der A3 Nürnberg Richtung Linz zwischen Passau Nord und Pocking braucht ihr über eine halbe Stunde länger. Dann auf der A8 München Richtung Salzburg zwischen Neukirchen und der Grenze Bad Reichenhall dauert es ebenfalls fast 40 Minuten. Und noch die A9 München Richtung Nürnberg zwischen Manching und Denkendorf, 10 Kilometer Stau, auch da dauert es eine halbe Stunde länger. Wir wünschen euch eine gute Fahrt und alle aktuellen Staus gibt es auch immer in der kostenlosen

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2: Schönen Mittag euch allen. Sommerzeit ist auf jeden Fall Ausflugszeit und genau deshalb habe ich heute die besten Tipps für eure Sommerferien für euch im Gepäck und die genialsten Events in ganz Bayern. Nach drei Songs erfahrt ihr, wo es sich so richtig lohnt, vorbeizuschauen. Und vorher machen wir aber drei Hits am Stück. Schön, dass ihr mit dabei seid auf Arabella Bayern. Einer von diesen Hits ist von Billy Idol. Sweet 16, jetzt um kurz nach zwei.

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1: Hunderttausende bunte Dahlien, kunstvolle Prachtwagen und zünftige Bierzeltgaudi. Ab morgen 16 Uhr feiert Röthenbacher der Pegnitz das beliebteste Blütenfest Mittelfrankens. Absoluter Höhepunkt ist der große Blumenfestumzug am Sonntag ab 14 Uhr, bei dem rund 30 gigantische mit frischen Blüten geschmückte Wagen durch die Stadt ziehen. Gefeiert wird dann bis Montagabend. Und der Duft von gebrannten Mandeln, der liegt in der Luft. Aus den Festzelten klingt Musik und überall ist echtes Volksfest-Feeling zu spüren. Das Karpfhammerfest in Bad Griesbach im Rottal in Niederbayern startet heute und geht dann bis zum 1. September mit einem riesigen Vergnügungspark, großen Festzelten, der Rottal-Schau und für Pferdefans dem berühmten Rottaler Zehnerzug. Morgen und am Samstag jeweils um 14 Uhr auf dem Turnierplatz. Noch mehr Tipps gibt's immer auf arabella-bayern.de oder auch in unserer kostenlosen Arabella Bayern App. Und jetzt geht's durch den Donnerstagnachmittag mit Aretha Franklin, Freeway of Love, ein bisschen zu.

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8: Also, heute hilft im Büro wieder der Ventilator oder die Klimaanlage. Hoffentlich habt ihr eine zur Verfügung. Heute erwartet uns in ganz Bayern nämlich nochmal ein Hochsommertag. Trocken, sehr viel Sonne, nur ab und an harmlose Wolkenfelder in Franken und Schwaben. Die Temperaturen klettern auf hochsommerliche 27 bis 33 Grad. Genießt die Sonne, denn morgen wird's turbulent. Von Westen her ziehen teils kräftige Gewitter mit Starkregen und Sturmböen über den Freistaat. Erst in Schwaben und Franken, später auch im Südosten. Und von Nordwest nach Südost liegen die Werte zwischen 22 und 33 Grad. Am Wochenende schaut es dann schon wieder deutlich entspannter aus. Samstag ein freundlicher Sonne-Wolken-Mix bei 22 bis 26 Grad. Und auch der Sonntag bringt freundliches Wetter.
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9: Schönen Nachmittag, Ingmar hier aus der Arabella Bayern Verkehrszentrale. Schauen wir auf die Straßen in Bayern. Da habe ich einmal eine Meldung von der A3, Passau Richtung Nürnberg, zwischen Hengersberg und dem Kreuz Deggendorf. Ein Unfall mit 3 Fahrzeugen, hier also aufpassen. Dann der längste Stau aktuell, immer noch auf der A8 München Richtung Salzburg, zwischen Neukirchen und dem Grenzübergang Bad Reichenhall. 10 Kilometer inzwischen, Zeitverlust bei 40 Minuten. Und auf der A70 aufpassen, Schweinfurt Richtung Bamberg, zwischen Haßfurt und Knetzgau. Verlorene Ladung auf dem linken und mittleren Fahrstreifen, deswegen hier Achtung und langsamer fahren. Ich wünsche euch eine gute Fahrt und alle aktuellen Staus findet ihr auch immer in der kostenlosen Arabella Bayern App.
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Er bringt euch nach diesem anstrengenden Geschäftstermin vorhin ein bisschen runter. Andrew Donalds auf Arabella Bayern. Und gleich kommt einer der legendärsten Ohrwürmer aller Zeiten. Wusstet ihr eigentlich, dass der Bandleader Philip Oakey diesen Song so schrecklich fand, dass er ihn niemals im Radio veröffentlichen wollte? Zum Glück hat sich die Plattenfirma aber durchgesetzt.

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9: Ich bin Florian Klaus. Das letzte Wort ist bei den umstrittenen Rentenplänen der Bundesregierung wohl noch nicht gesprochen. Kein Gesetz gehe so aus dem Bundestag, wie es hineinkomme, sagte Unionsfraktionschef Frei vor einer gemeinsamen Klausurtagung mit der SPD-Fraktion. Besonders an der geplanten Abschaffung der abschlagsfreien Frührente nach 45 Beitragsjahren gibt es Kritik auch aus den Regierungsparteien. Die Linke will mit einem bundesweiten Mietendeckel steigende Mieten aufhalten. Sie hat ihr Modell heute vorgestellt, zusammen mit dem Gutachten eines Regensburger Juristen, der es für rechtlich möglich hält. Die jeweilige Obergrenze soll lokal unterschiedlich sein, je nachdem, wie angespannt der Wohnungsmarkt dort ist. Kritiker etwa aus der Union wenden aber ein, dass Vermieter mit einem Mietendeckel keinen Anreiz mehr hätten zu investieren. Der Gesundheitszustand des norwegischen Königs Harald V. ist sehr ernst. Nach dieser Mitteilung ist die engste Familie des Monarchen zum Osloer Reichskrankenhaus geeilt. Ministerpräsident Støre hat am Vormittag seinen geplanten Deutschlandbesuch abgesagt. Der 89-jährige König ist der älteste regierende Monarch Europas. In den vergangenen Jahren hatte er immer wieder gesundheitliche Probleme. In Monaco wird die Ligaphase der neuen Saison in der Fußball Champions League ausgelost. Die vier deutschen Teilnehmer erfahren somit heute ab 18 Uhr ihre Vorrundengegner. Moritz Einzel berichtet.
10: Aus der Bundesliga sind Meister FC Bayern, Dortmund, Leipzig und Stuttgart mit dabei. Jedes Team bekommt 8 Gegner zugelost, je 2 aus jedem der 4 Lostöpfe. Die Auslosung macht ein Computer. Insgesamt sind in der Champions League Ligaphase 36 Teams mit dabei. Es gibt eine Gesamttabelle, aus der sich letztlich die K.O.-Phase ergeben wird.
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11: Das ist heute schnell erzählt in Sachen Wetter. Trocken, viel Sonne, vor allen Dingen in Franken und Schwaben noch ein paar Wolkenfelder. Aber trotzdem bis zu 33 Grad nochmal richtig sommerlich. Der Arabella Bayern Wettertrend morgen am Freitag in Franken und Schwaben. Schon in der Früh so ein paar aufziehende Schauer und Gewitter. In der zweiten Tageshälfte dann auch im Südosten stürmisch und ungemütlich und trotzdem nochmal warm. Auch morgen bis zu 33 Grad.
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12: Schönen Nachmittag, Ingmar hier aus der Arabella Bayern Verkehrszentrale. Schauen wir auf die Straßen in Bayern. Da habe ich die 3 längsten Staus für euch aktuell. Zuerst auf der A3 Passau Richtung Nürnberg zwischen Iggensbach und dem Kreuz Deggendorf 9 Kilometer, Zeitverlust bei 40 Minuten. Dann auf der A7 Fulda Richtung Würzburg zwischen dem Fuldaer Dreieck und Bad Brückenau 10 Kilometer Stau. Hier verliert ihr ungefähr eine Dreiviertelstunde. Und noch auf der A8 München Richtung Salzburg zwischen Neukirchen und dem Grenzübergang Bad Reichenhall. 11 Kilometer staut sich's hier, Zeitverlust bei 40 Minuten. Ich wünsche euch eine gute Fahrt. Wenn ihr in einem der Staus steht, dann ganz, ganz viel Geduld. Und alle Staus gibt's auch immer in der kostenlosen Arabella Bayern App.
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1: Euch einen sonnigen Nachmittag. Schön, dass ihr mit dabei seid. Es ist irgendwo zwischen sehr ärgerlich und einer echten Katastrophe, wenn ihr in den Urlaub fliegt und am Flughafen kommt euer Koffer nicht an. Was ihr schon im Vorfeld tun könnt und was ihr unternehmen solltet, wenn das Kind schon in den Brunnen gefallen ist, darüber reden wir gleich. Aber zuerst 70er, 80er, 90er, CCR, Moby und The Pet Shop Boys zusammen mit Dusty Springfield. 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

0: unterschiedlich. Meist dürft ihr pro Tag zwischen 30 und 50 Euro ausgeben, die euch die Airline erstattet, um euch mit dem Nötigsten zu versorgen. Ann-Kathrin Edinger von der Verbraucherzentrale Bayern.
1: Je nachdem, ob der Koffer nur verspätet ist oder ganz verloren gegangen ist oder beschädigt wurde, haben sie Schadensersatzansprüche und müssen sie wirklich konkret vortragen, was ist mein Schaden. Also zum Beispiel, wenn das Gepäck verspätet ist, müssen sie konkret sagen, okay, ich hatte dann für 3 Tage keine Kleidung, das musste ich mir alles nachkaufen. Dann müssen sie die Belege aufbewahren und dann eben bekommen sie konkret das zurückgezahlt.
0: Und schon bevor es losgeht, gilt, macht Fotos vom Kofferinhalt und packt Zahnbürste und so ein bisschen Wäsche ins Handgepäck für alle Fälle. Und falls ihr als Paar verreist, guter Tipp, packt praktisch über Kreuz. Also beide packen jeweils eine Hälfte in den einen und die andere Hälfte in den anderen Koffer. Und falls dann einer von beiden verschütt geht, habt ihr beide wenigstens was anzuziehen. Und am Ende drücke ich euch die Daumen, dass ihr und eure Koffer gut ankommt. 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I wanna dance with somebody. Klar.

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2: Mit Chantal Martin, grüß Gott. Die Menschen in Deutschland blicken wieder etwas optimistischer nach vorn. Beim Geldausgeben bleiben sie aber vorsichtig. Das meldet das Nürnberger Marktforschungsinstitut GfK. Grund für die bessere Laune? Viele erwarten in den kommenden Monaten ein Gehaltsplus und eine stabilere Wirtschaft. Gletscher schmelzen, Hütten kämpfen mit Wassermangel. Und für Bergsteiger wird es teilweise gefährlicher. Die Folgen der Klimakrise sind in den Alpen vielerorts unmittelbar zu sehen und zu spüren. Der Deutsche Alpenverein hat Kanzler Merz deshalb jetzt in einem offenen Brief zu mehr Klimaschutz aufgerufen. Und dümmer hätte eine Verkehrskontrolle für einen Mann in Rosenheim wohl kaum laufen können. Die Polizei hat ihn auf seinem Roller gestoppt und dann festgestellt, er hat seit 10 Jahren keinen Führerschein mehr. Doch damit nicht genug. Gegen den Rosenheimer gab es gleich 3 offene Haftbefehle, unter anderem eben wegen Fahrens ohne Führerschein. Immer gut informiert. Mehr Nachrichten für Bayern und die Welt wieder um voll.
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3: Jede Menge Sonne, richtig hochsommerlich heute nochmal bei 27 bis 33 Grad. Okay, in Franken und in Schwaben ziehen ein paar Wolkenfelder durch, bleibt aber trocken. Das ändert sich morgen. Der Arabella Bayern Wettertrend. Die Temperaturen sind praktisch identisch, auch bis 33 Grad, aber in Schwaben und in Franken schon in der Früh Schauer und Gewitter und die ziehen dann in der zweiten Tageshälfte nach Südosten weiter und dann bleibt es erstmal ungemütlich.
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2: Schönen Nachmittag, die Chantal hier aus der Arabella Bayern Verkehrszentrale mit den wichtigsten Verkehrsmeldungen aktuell für euch in Bayern. Da schauen wir gleich mal drauf. Auf die A3 Frankfurt Richtung Würzburg. Zwischen Bessenbach und Weibersbrunn Gefahr durch einen kaputten LKW. Obacht, der hat Öl verloren. Fahrt hier bitte besonders vorsichtig. Dann die A7 Fulda Richtung Würzburg. Zwischen dem Fuldaer Dreieck und Bad Brückenau. 10 Kilometer Stau, Zeitverlust knapp 40 Minuten. Außerdem habe ich noch die A8 für euch Richtung Salzburg. Zwischen Neukirchen und dem Grenzübergang Bad Reichenhall. Hier 11 Kilometer Stau, auch hier 40 Minuten mehr. Gute Fahrt, alle aktuellen Staus auch wie immer bei uns in der kostenlosen Arabella Bayern App.
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Bon Jovi, Bed of Roses. Ein Song, der nach einer durchzechten Nacht entstanden ist. In einem Hotelzimmer, in das sich John Bon Jovi extra ein Klavier reinrollen lässt. Und kurz bevor er auschecken will, stellt er fest, ach, ich habe ja noch gar nichts gespielt auf diesem Klavier. Und voller Gefühle nach dieser durchzechten Nacht und mit ordentlich Kater, setzt er sich ans Piano und beginnt zu improvisieren. Sitting here wasted and wounded on this old piano. Und aus diesen paar Textfetzen werden später die ersten Zeilen von Bed of Roses auf Arabella Bayern. Bayerns Musiksender. Schönen Donnerstagnachmittag. Mir ist Chaka Khan. Klassiker aus den 80ern. Ain't Nobody.

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3: Ich bin Florian Klaus. Das letzte Wort ist bei den umstrittenen Rentenplänen der Bundesregierung wohl noch nicht gesprochen. Kein Gesetz gehe so aus dem Bundestag, wie es hineinkomme, sagte Unionsfraktionschef Frei vor einer gemeinsamen Klausurtagung mit der SPD-Fraktion. Besonders an der geplanten Abschaffung der abschlagsfreien Frührente nach 45 Beitragsjahren gibt es Kritik auch aus den Regierungsparteien. Die Linke will mit einem bundesweiten Mietendeckel steigende Mieten aufhalten. Sie hat ihr Modell heute vorgestellt, zusammen mit dem Gutachten eines Regensburger Juristen, der es für rechtlich möglich hält. Die jeweilige Obergrenze soll lokal unterschiedlich sein, je nachdem, wie angespannt der Wohnungsmarkt dort ist. Kritiker etwa aus der Union wenden aber ein, dass Vermieter mit einem Mietendeckel keinen Anreiz mehr hätten, zu investieren. Der Gesundheitszustand des norwegischen Königs Harald V. ist sehr ernst. Nach dieser Mitteilung ist die engste Familie des Monarchen zum Osloer Reichskrankenhaus geeilt. Ministerpräsident Støre hat am Vormittag seinen geplanten Deutschlandbesuch abgesagt. Der 89-jährige König ist der älteste regierende Monarch Europas. In den vergangenen Jahren hatte er immer wieder gesundheitliche Probleme. In Monaco wird die Ligaphase der neuen Saison in der Fußball-Champions League ausgelost. Die vier deutschen Teilnehmer erfahren somit heute ab 18 Uhr ihre Vorrundengegner. Moritz Einzel berichtet.
4: Aus der Bundesliga sind Meister FC Bayern, Dortmund, Leipzig und Stuttgart mit dabei. Jedes Team bekommt 8 Gegner zugelost, je 2 aus jedem der 4 Lostöpfe. Die Auslosung macht ein Computer. Insgesamt sind in der Champions League Ligaphase 36 Teams mit dabei. Es gibt eine Gesamttabelle, aus der sich letztlich die K.O.-Phase ergeben wird.
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5: Heute nochmal Sonnenbrillenwetter, morgen dann teilweise schon wieder Regenschirmwetter, der Reihe nach. Trocken, viel Sonne, Frankenschwaben haben ein paar Wolken, ansonsten 27 bis 33 Grad. Der Arabella Bayern Wettertrend, temperaturlich wird's morgen ganz ähnlich, aber es geht schon in der Früh los in Franken und in Schwaben mit Schauern und Gewittern und die ziehen dann in der zweiten Tageshälfte Richtung Südosten weiter und dann wird's erstmal ungemütlich, am Samstag dann wieder freundlicher mit Sonne und Wolken im Mix.
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6: Schönen Nachmittag, Ingmar hier aus der Arabella Bayern Verkehrszentrale. Schauen wir auf die Straßen, die drei längsten Staus nämlich aktuell. Einmal auf der A3 Nürnberg Richtung Linz zwischen Passau Nord und Pocking. 6 Kilometer, Zeitverlust bei 40 Minuten. Dann die A7 Fulda Richtung Würzburg zwischen dem Fulda Dreieck und Bad Brückenau Wildflecken sind es 10 Kilometer Stau. Zeitverlust hier bei 40 Minuten. Und auf der A8 München Richtung Salzburg zwischen Neukirchen und dem Grenzübergang Bad Reichenhall. Auch 10 Kilometer Stau, hier verliert ihr knapp 35 Minuten. Ich wünsche euch eine gute Fahrt und alle aktuellen Staus gibt es auch immer in der kostenlosen Arabella Bayern App.
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5: Okay, in Sachen Wetter wird's morgen eher so lala, am Wochenende dann schon wieder recht schön, also unternehmen wir was. Und zwar draußen. Premium-Tipps gleich nach der Climax Blues Band, nach Ten Sharp und Tom Petty and the Heartbreakers I Won't Back Down. 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
1: Riesenradfahren mit Blick auf die Donau, gemütlich über die historische Warendult bummeln und ein kühles Festbier genießen. Ab morgen steigt auf dem Duldplatz am Protzenweiher wieder die Regensburger Herbstduld. Das ist ein Mix aus über 600 Jahren Tradition, aus coolen Fahrgeschäften und gleich zwei spektakulären Riesenfeuerwerken. Das erste morgen Abend zur Eröffnung, das zweite dann kommende Woche am Freitag. Anstich ist morgen um 18 Uhr. Und mal ganz gemütlich nach Vintage-Schätzchen stöbern, bunte Marktstände entdecken und am Sonntag dann noch shoppen. In Krumbach im Landkreis Günzburg in Schwaben ist an diesem Sonntag wieder Bartholomä-Markt. Neben dem großen Angebot in den Straßen gibt's auch noch einen riesigen Flohmarkt in der Karl-Mantel-Straße. Von 13 bis 17 Uhr öffnen die Geschäfte in der Innenstadt. Los geht's!

am Sonntag um 8 Uhr in der Früh. Falls ihr noch was braucht, Inspiration fürs Wochenende, dann schaut doch mal in unseren extra großen Veranstaltungskalender auf arabella-bayern.de. Und es sind Foreigner, I don't wanna live without you auf Bayerns Musik.

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2: Mit Chantal Martin, grüß Gott. Giftige Eichenprozessionsspinne haben diesen Sommer vielerorts bei uns in Bayern für Ärger gesorgt. Aber jetzt gibt es Entwarnung für ein beliebtes Ausflugsziel, die Langwieder Seenplatte. Da sind die Raupen nicht mehr aufgetaucht, nachdem die Stadt München die Nester im Mai entfernt hat. In einem Bericht heißt es jetzt, die Stadt hat seitdem regelmäßig kontrolliert, aber es gab keinen neuen Befall mehr. Der Bau der geplanten Mega-Hängebrücken im Frankenwald ist vorerst gestoppt. Der Bayerische Verwaltungsgerichtshof hat dem Eilantrag von Naturschützern stattgegeben. Die Richter befürchten irreparable Schäden an der Natur im Höllental und sehen schwere Planungsfehler. Mit über 1000 Metern Länge sollte dort eigentlich die längste Fußgänger-Hängebrücke der Welt entstehen. Und eine nächtliche Fastfood-Bestellung für 700 Euro kommt einen 17-Jährigen im oberbayerischen Gilching jetzt teuer zu stehen. Der betrunkene Jugendliche hatte das Essen nämlich nur aus Spaß geordert, flog raus und rief danach gleich zweimal die 110 an. Am Notruf beschimpfte er die Polizisten unter falschem Namen und erfand eine Schlägerei. Gegen ihn laufen gleich jetzt mehrere Anzeigen. 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Mehr Nachrichten für Bayern und die Welt wieder um voll.
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3: Fühlt sich richtig gut an. Nochmal schön hochsommerlich heute. Temperaturen immer noch teilweise über 30 Grad. Dazu Sonne satt und in Franken und Schwaben ein paar durchziehende Wolkenfelder. Bleibt aber trocken. Der Arabella Bayern Wettertrend. Morgen dreht sich das. Gleich in der Früh ziehen eben in Franken und in Schwaben dicke Wolken auf. Die bringen Schauer und Gewitter mit sich. Die ziehen in der zweiten Tageshälfte Richtung Südosten weiter. Und dann teilweise Starkregen, Hagel, Sturmböen. Alles, was nicht ganz so schön ist, am Samstag wieder besser, dann ein schöner Sonne-Wolken-Mix, ganz ähnlich am Sonntag.
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4: Schönen Feierabend, Ingmar hier aus der Arabella Bayern Verkehrszentrale. Schauen wir auf die Straßen in Bayern. Da habe ich einmal drin stehen die A3 Frankfurt Richtung Würzburg zwischen Bessenbach und Weibersbrunn. Die Fahrbahn aktuell auf zwei Fahrstreifen verengt. Grund ist eine Ölspur von einem defekten LKW. Dann die A7 Fulda Richtung Würzburg zwischen dem Fuldaer Dreieck und Bad Brückenau. 9 Kilometer Stau, Zeitverlust hier bei 40 Minuten. 40 Minuten verliert ihr auch auf der A8 und zwar München Richtung Salzburg zwischen Neukirchen und dem Grenzübergang Bad Reichenhall. Hier auch 9 Kilometer Stau und eben ein Zeitverlust von 40 Minuten. Ich wünsche euch eine gute Fahrt und alle aktuellen Staus gibt's auch immer in der kostenlosen Arabella Bayern App.
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9: Ich bin Florian Klaus. An einer Schule in Großen-Neu-Zittau in der Nähe von Berlin sind übereinstimmenden Berichten zufolge 2 Menschen getötet worden. Ein Verdächtiger wurde festgenommen. Die Märkische Allgemeine berichtet, dass unter den Opfern

0: eine 18-jährige Schülerin ist. Der Verdächtige sei ihr Ex-Freund. Der andere Tote, ein 30-jähriger, sei demnach gestorben, als er den Täter stoppen wollte. Offiziell bestätigt ist das bisher nicht. Mehrere hundert Milliarden Euro soll die Europäische Union einsparen. Um so viel Geld soll der Vorschlag der Kommission für den kommenden Haushalt gekürzt werden, fordert eine Gruppe mehrerer Länder, darunter auch Deutschland. Kanzler Merz hat mehrere andere Regierungschefs getroffen, um darüber zu diskutieren. Die Europäische Kommission schlägt inflationsbereinigt einen Haushalt im Umfang von rund 1,76 Billionen Euro vor. Deutschland zahlt davon den größten Beitrag. Mit mehreren Landtagswahlen und geplanten Reformen steht der Union und der SPD in den kommenden Wochen einiges bevor. Proteste gibt es auch aus den eigenen Reihen, etwa gegen das geplante Ende der abschlagsfreien Rente nach 45 Beitragsjahren. Zu dem Thema haben die Fraktionschefs bei einem Treffen in Münster betont, dass kein Gesetz ohne Veränderungen aus dem Bundestag kommt. Grundlegende Veränderungen sieht CDU-Mann Frei aber nicht kommen. In Monaco wird die Ligaphase der neuen Saison in der Fußball-Champions League ausgelost. Die vier deutschen Teilnehmer erfahren somit heute ab 18 Uhr ihre Vorrundengegner. Moritz Einzel berichtet.
1: Aus der Bundesliga sind Meister FC Bayern, Dortmund, Leipzig und Stuttgart mit dabei. Jedes Team bekommt 8 Gegner zugelost, je 2 aus jedem der 4 Lostöpfe. Die Auslosung macht ein Computer. Insgesamt sind in der Champions League Ligaphase 36 Teams mit dabei. Es gibt eine Gesamttabelle, aus der sich letztlich die K.O.-Phase ergeben wird.
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3: Das ist heute schnell erzählt in Sachen Wetter. Trocken, viel Sonne, vor allen Dingen in Franken und Schwaben noch ein paar Wolkenfelder. Aber trotzdem bis zu 33 Grad nochmal richtig sommerlich. Der Arabella Bayern Wettertrend morgen am Freitag in Franken und Schwaben. Schon in der Früh so ein paar aufziehende Schauer und Gewitter. In der zweiten Tageshälfte dann auch im Südosten stürmisch und ungemütlich und trotzdem nochmal warm. Auch morgen bis zu 33 Grad.
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4: Schönen Feierabend, Ingmar hier aus der Arabella Bayern Verkehrszentrale. Hier in Bayern verliert ihr aktuell am längsten Zeit. Einmal auf der A8 München Richtung Salzburg zwischen Neukirchen und dem Grenzübergang Bad Reichenhall. 8 Kilometer Stau, hier sind es 30 Minuten Zeitverlust. Dann auf der A7 Fulda Richtung Würzburg zwischen dem Fuldaer Dreieck und Bad Brückenau. 10 Kilometer Stau, Zeitverlust hier bei 40 Minuten. Und am längsten verliert ihr aktuell auf der A3 Frankfurt Richtung Würzburg zwischen Hößbach und Weibersbrunn. 6 Kilometer Stau. Zwar nur, aber eine Stunde Zeitverlust. Ich wünsche euch eine gute Fahrt. Wenn ihr in einem der Staus steht, dann ganz, ganz viel Geduld. Und alle Staus gibt's auch immer in der kostenlosen Arabella Bayern App.
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3: Falls ihr bei eurem Chef oder bei eurer Chefin noch was gut habt, dann ist heute ein guter Zeitpunkt, um das mal einzulösen. Vielleicht, wenn es irgendwie geht, geht ihr ein paar Minuten früher, macht ein bisschen früher Feierabend und genießt die Sonne. Im Biergarten, im Eiscafé, auf der Terrasse, im Garten, auf dem Balkon, egal wo, aber genießt sie. Lasst es euch gut gehen und die passende Musik habe ich für euch. The Bee Gees, Night Fever, direkt nach Fool's Garden und los geht's mit Toto und Rosanna. 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
1: Ich bin ein ziemlicher Musikfeinschmecker. Das schreibt der Georg aus Aschaffenburg in Unterfranken über arabella-bayern.de. Ich mag es, wenn Songs vielschichtig sind und mit tollen Melodien und Texten daherkommen. Bin halt auch Musiklehrer. Wahrscheinlich bin ich deswegen etwas sensibel. Und aus genau diesem Grund wünsche ich mir von euch Genesis und In Too Deep. Ich finde den Song einfach klasse. 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
13: Mit Chantal Martin, grüß Gott. Die Menschen in Deutschland blicken wieder etwas optimistischer nach vorn. Beim Geldausgeben bleiben sie aber vorsichtig. Das meldet das Nürnberger Marktforschungsinstitut GfK. Grund für die bessere Laune? Viele erwarten in den kommenden Monaten ein Gehaltsplus und eine stabilere Wirtschaft. Gletscher schmelzen, Hütten kämpfen mit Wassermangel. Und für Bergsteiger wird es teilweise gefährlicher. Die Folgen der Klimakrise sind in den Alpen vielerorts unmittelbar zu sehen und zu spüren. Der Deutsche Alpenverein hat Kanzler Merz deshalb jetzt in einem offenen Brief zu mehr Klimaschutz aufgerufen. Und dümmer hätte eine Verkehrskontrolle für einen Mann in Rosenheim wohl kaum laufen können. Die Polizei hat ihn auf seinem Roller gestoppt und dann festgestellt, er hat seit 10 Jahren keinen Führerschein mehr. Doch damit nicht genug. Gegen den Rosenheimer gab es gleich 3 offene Haftbefehle, unter anderem eben wegen Fahrens ohne Führerschein. 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Mehr Nachrichten für Bayern und die Welt wieder um voll.
12: 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Jede Menge Sonne, richtig hochsommerlich heute nochmal bei 27 bis 33 Grad.

0: Spooky. In Franken und in Schwaben ziehen ein paar Wolkenfelder durch, bleibt aber trocken. Das ändert sich morgen. Der Arabella Bayern Wettertrend. Die Temperaturen sind praktisch identisch, auch bis 33 Grad. Aber in Schwaben und in Franken schon in der Früh Schauer und Gewitter. Und die ziehen dann in der zweiten Tageshälfte nach Südosten weiter. Und dann bleibt es erstmal ungemütlich.
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2: Schönen Feierabend, Ingmar hier aus der Arabella Bayern Verkehrszentrale. Schauen wir auf die Straßen in Bayern. Der längste Stau auf der A3 Frankfurt Richtung Würzburg zwischen Hößbach und Weibersbrunn. 7 Kilometer nach einem Unfall. Zeitverlust hier bei 1 Stunde. Dann auf der A9 Nürnberg Richtung München zwischen Lenzing und Ingolstadt Nord. Ein Unfall mit 3 Fahrzeugen. Der rechte Fahrstreifen hier deshalb blockiert. Es staut sich auch schon leicht zurück. Tendenz steigend. Und auf der A92 dann noch Deggendorf Richtung München zwischen Freising Mitte und dem Dreieck Flughafen München. Ein defekter PKW auf dem linken Fahrstreifen. Der ist deswegen blockiert. Ich wünsche euch eine gute Fahrt und alle aktuellen Staus gibt's auch immer in der kostenlosen Arabella Bayern App.
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Heimweg in Richtung Feierabend mit den Four Tops und Indestructible auf Arabella Bayern. Keiner wollte ihn haben, dann hat er ihn eben selbst zum Hit gemacht. Bryan Adams schreibt Run to You zusammen mit seinem Songschreiber und bietet die Nummer der Band Blue Oyster Cult an. Aber die wollen das Ding nicht. Danach bieten sie die Nummer der Band 38 Special an. Auch hier Ablehnung. Als dann wenig später Bryans Produzent fragt, ob er nicht noch zufällig einen weiteren Song für sein Album Reckless hätte, an dem sie gerade arbeiten, dann kramt der dieses Run to You wieder aus. Der Rest ist Geschichte. Run to You ist einer der meistgespielten Bryan Adams Songs überhaupt und live einfach sensationell.

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6: Ich bin Florian Klaus. Der Europäische Fußballdachverband UEFA bereitet ein Strafverfahren gegen FIFA-Präsident Gianni Infantino vor. Es geht um den Investorendeal, den Infantino für kommende Turniere einfädeln wollte. Unter anderem die UEFA hatte dagegen protestiert, bis er die Idee zurückgenommen hat. Jetzt fordern die Europäer, dass die FIFA und beteiligte Banken für das geplante Verfahren Dokumente zu dem gescheiterten Plan herausrücken. Die Fraktionen von Union und SPD schließen Änderungen am umstrittenen Rentenplan der Koalition nicht aus. Kein Gesetz gehe so aus dem Bundestag, wie es hineinkomme, sagte Unionsfraktionschef Frei vor einer gemeinsamen Tagung in Münster. Thomas Bremser berichtet.

0: Der Koalition stehen turbulente Wochen bevor. Die drei Landtagswahlen könnten CDU und SPD durchrütteln. Parallel dazu will die Regierung ihr Reformpaket umsetzen und hier gibt es noch Streitpunkte, vor allem bei der Rente mit 63. Die soll abgeschafft werden, doch daran gibt es intern Kritik. Es könnte auf Ausnahmen hinauslaufen für alle, die nicht in der Lage sind, länger als 45 Jahre zu arbeiten, wegen des harten Jobs oder der Gesundheit.
1: Der wegen Kriegsverbrechen verurteilte bosnisch-serbische Ex-General Ratko Mladic ist tot. Das hat ein UN-Vertreter bestätigt. Wegen Völkermords im Bosnienkrieg hatte er eine lebenslange Haftstrafe im internationalen Gefängnis in Den Haag verbüßt. Sein schlimmstes Verbrechen war das Massaker an 8000 Bewohnern der ostbosnischen Enklave Srebrenica. Vielleicht eine neue Idee für die Drohnenabwehr? Im Berchtesgadener Land hat ein Steinadler eine Drohne zum Absturz gebracht. Die war dort wegen eines Waldbrandes auf einem Erkundungsflug, als der Vogel angegriffen hat. Wie es dem Adler geht, ist unklar. Bisher ist kein Tier mit Verletzungen oder ungewöhnlichem Verhalten entdeckt worden.
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3: Heute nochmal Sonnenbrillenwetter, morgen dann teilweise schon wieder Regenschirmwetter. Der Reihe nach. Trocken, viel Sonne, Frankenschwaben haben ein paar Wolken, ansonsten 27 bis 33 Grad. Der Arabella Bayern Wettertrend. Temperaturlich wird's morgen ganz ähnlich, aber es geht schon in der Früh los in Franken und in Schwaben mit Schauern und Gewittern und die ziehen dann in der zweiten Tageshälfte Richtung Südosten weiter und dann wird's erstmal ungemütlich. Am Samstag dann wieder freundlicher mit Sonne und Wolken im Mix.
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4: Schönen Feierabend, Ingmar hier aus der Arabella Bayern Verkehrszentrale. Schauen wir auf die Straßen, da habe ich die drei längsten Staus für euch. Einmal auf der A3 Linz Richtung Passau zwischen Pocking und Passau Süd. 4 Kilometer aktuell, Zeitverlust bei einer halben Stunde. Dann der zweitlängste Stau auf der A7 Fulda Richtung Würzburg zwischen dem Fuldaer Dreieck und Bad Brückenau. 9 Kilometer, Zeitverlust hier bei 40 Minuten. Und für den längsten Stau gehen wir nochmal zurück auf die A3 und zwar Frankfurt Richtung Würzburg diesmal zwischen Hößbach und Weibersbrunn. 7 Kilometer Stau nach einem Unfall, Zeitverlust bei einer Stunde. Ich wünsche euch eine gute Fahrt und alle aktuellen Staus gibt's auch immer in der kostenlosen Arabella Bayern App.
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3: Sonnigen guten Abend, schön, dass ihr mit dabei seid. Falls ihr demnächst mal aber sowas von dermaßen kompromisslos steil gehen wollt, bei uns in Bayern, dann führt kein Weg an Oberstimmen bei manchen in Oberbayern vorbei. Warum es da sowas von abgeht, klären wir gleich. Aber zuerst viel Musik. 70er, 80er, 90er. 10cc nach Paul Young. Und hier sind The Police und Every Breath You Take.

10cc Dreadlock Holiday auf Arabella Bayern. Wenn es einen Ort gibt, an dem ab morgen bei uns in Bayern aber sowas von ganz extrem die Kuh fliegt, dann ist es ja wohl auf dem Bartelmarkt in Oberstimm bei Manching in Oberbayern. Eines der traditionsreichsten Volksfeste. Das war mal ein reiner Pferde- und Viehmarkt und geht zurück bis ins Jahr 1354. Und von morgen

Bis Montag gibt's Volksfeststimmung vom Allerfeinsten. Mit Bieranstich, Pferderennen, großem Prunkfeuerwerk am Sonntagabend und natürlich dem legendären Pferde- und Fohlenmarkt am Montag. Da geht's in der Früh um 6 schon richtig los. Ab 7 Uhr ist das Bierzelt voll und ungefähr um 5 nach 7 hat praktisch

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8: Mit Chantal Martin, grüß Gott. Giftige Eichenprozessionsspinner haben diesen Sommer vielerorts bei uns in Bayern für Ärger gesorgt. Aber jetzt gibt es Entwarnung für ein beliebtes Ausflugsziel, die Langwieder Seenplatte. Da sind die Raupen nicht mehr aufgetaucht, nachdem die Stadt München die Nester im Mai entfernt hat. In einem Bericht heißt es jetzt, die Stadt hat seitdem regelmäßig kontrolliert, aber es gab keinen neuen Befall mehr. Der Bau der geplanten Mega-Hängebrücken im Frankenwald ist vorerst gestoppt. Der Bayerische Verwaltungsgerichtshof hat dem Eilantrag von Naturschützern stattgegeben. Die Richter befürchten irreparable Schäden an der Natur im Höllental und sehen schwere Planungsfehler. Mit über 1000 Metern Länge sollte dort eigentlich die längste Fußgänger-Hängebrücke der Welt entstehen. Und eine nächtliche Fastfood-Bestellung für 700 Euro kommt einen 17-Jährigen im oberbayerischen Gilching jetzt teuer zu stehen. Der betrunkene Jugendliche hatte das Essen nämlich nur aus Spaß geordert, flog raus und rief danach gleich zweimal die 110 an. Am Notruf beschimpfte er die Polizisten auch noch unter falschem Namen und erfand eine Schlägerei. Gegen ihn laufen jetzt mehrere Anzeigen. 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
9: Fühlt sich richtig gut an. Nochmal schön hochsommerlich heute. Temperaturen immer noch teilweise über 30 Grad. Dazu Sonne satt und in Franken und Schwaben ein paar durchziehende Wolkenfelder. Bleibt aber trocken. Der Arabella Bayern Wettertrend. Morgen dreht sich das. Gleich in der Früh ziehen eben in Franken und in Schwaben dicke Wolken auf. Die bringen Schauer und Gewitter mit sich. Die ziehen in der zweiten Tageshälfte Richtung Südosten weiter. Und dann teilweise Starkregen, Hagel, Sturmböen. Alles, was nicht ganz so schön ist, am Samstag wieder besser, dann ein schöner Sonne-Wolken-Mix, ganz ähnlich am Sonntag.

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1: Schönen Feierabend, hier ist die Chantal aus der Arabella Bayern Verkehrszentrale mit den wichtigsten Staumeldungen aktuell für euch in Bayern. Auf der A3 Linz Richtung Passau, zwischen Pocking und Passau Süd 5 Kilometer Stau, hier verliert er knapp 40 Minuten. Dann noch auf der A3 Frankfurt Richtung Würzburg, zwischen Hößbach und Weibersbrunn 8 Kilometer Stau, da sind sogar fast 50 Minuten gutes Durchhalten. Dann schauen wir noch auf die B12 Richtung Passau in Höhe der Ausfahrt zur A3. Achtung, eine ungesicherte Unfallstelle, unbedingt Obacht geben und es staut sich natürlich auch hier zurück. Gute Fahrt und alle aktuellen Staus immer auch in der kostenlosen Arabella Bayern App.
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Ach, warum eigentlich nicht? Let's talk about sex, salt and pepper auf Arabella Bayern. Schönen guten Abend am Donnerstag. Gleich zwei Himmelsphänomene gibt's heute Abend am Himmel zu bestaunen. Da wird nämlich zum einen ein ganz besonderer Vollmond zu sehen sein, ein Supermond oder auch ein blauer Mond. Und einen besonderen Namen hat der auch, nämlich Störmond. Da geht's jetzt allerdings nicht darum, dass irgendjemand stört, sondern der Name Störmond stammt vom gleichnamigen Fisch. Störe nämlich. Und amerikanische Urvölker, die in der Nähe von Seen lebten, die haben Störe traditionell im August geangelt. Und daher der Name für diesen Mond, der Störmond. Und dann ist morgen in der Früh auch noch eine partielle Mondfinsternis. Oh, großartig. Da schiebt sich die Erde zwischen Sonne und Mond. Und den Höhepunkt erreicht das Spektakel morgen gegen 6.12 Uhr. Also nicht vergessen, Blick Richtung Westen. Ich drücke euch die Daumen, dass ihr alles seht, was ihr sehen wollt von dieser partiellen Mondfinsternis. Ich bin Uli Florl, wünsche euch einen schönen Abend, viel Spaß beim Sonne, Mond und Sterne schauen und diesen Tour of Us und Blue Night Shadow auf Arabella Bayern.

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6: Ich bin Florian Klaus. Der Machtkampf zwischen dem europäischen Fußballdachverband UEFA und dem Weltverband FIFA geht weiter. Die UEFA will FIFA-Chef Infantino verklagen. Dafür fordert sie Dokumente zu dem gescheiterten Investorenplan Infantinos. Er hatte nach der WM durchdrücken wollen, dass bei künftigen Turnieren Investoren beteiligt werden. Die UEFA wirft ihm unter anderem vor, dass die erwünschte Verkaufssumme betrügerisch und nicht marktüblich gewesen sei. An einer Schule in Großen-Neuzittau in der Nähe von Berlin sind 2 Menschen getötet worden. Ein 19-Jähriger wurde festgenommen. Die Märkische Allgemeine berichtet, dass unter den Opfern eine 18-jährige Schülerin ist. Der Verdächtige sei ihr Ex-Freund. Der andere Tote, ein 30-Jähriger, sei demnach gestorben, als er den Täter stoppen wollte. Offiziell bestätigt ist das bisher nicht. Mieten einfrieren, Deckeln senken. Die Linke will erheblich in den Wohnungsmarkt und die Rechte von Vermietern eingreifen, um Mieter zu entlasten. Ihr Modell für einen bundesweiten Mietendeckel legte die Bundestagsfraktion zusammen mit einem Rechtsgutachten vor. Thomas Bremser berichtet.
7: Für die Linke

0: sind die hohen Mietpreise seit Jahren Topthema. Beim Wahlkampf in Berlin spielte es für die Partei eine entscheidende Rolle. Durch ihr zweistufiges Modell könne man die Preise für neue Mieter in Berlin um die Hälfte senken, heißt es von einem Soziologen. Und ein Gutachten, das von den Linken selbst in Auftrag gegeben wurde, kommt zum Schluss: Die Pläne sind mit dem Gesetz vereinbar.
1: Der Borkenkäfer hat den Bayerischen Wald in diesem Jahr relativ verschont. Sowohl im Nationalpark als auch in umliegenden Wäldern sind die Schadholzmengen vergleichsweise niedrig, hieß es. Entwarnung gibt es deswegen aber nicht. Nach Hitze und Trockenheit seien viele Bäume geschwächt, hat Bayerns Wirtschaftsminister Aiwanger gesagt.
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3: Fenster auf und einmal quer durchlüften. Heute Nacht geht das in den meisten Ecken Bayerns richtig gut. Nur in Teilen Frankens solltet ihr die Fenster später lieber kippen. Da ziehen nämlich nochmal Wolken auf und es kann nachts blitzen und krachen. Sonst bleibt es trocken und klar bei 14 Grad in den westlichen Alpentälern und milden 20 Grad in Unterfranken. Morgen wird es dann recht spannend. Der Südosten kriegt noch sonnige Föhnstunden ab. Von Südwesten her rollen dann aber teils heftige Gewitter mit Unwetterpotenzial an. Schwül wird es bei 22 bis 31 Grad. Und das Wochenende entschädigt uns dann aber. Es bleibt weitgehend trocken. Sonne, wolkig wird es. 21 bis 28 Grad im Schnitt.
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3: Servus und schönen Feierabend um kurz nach 7. Schuhe in die Ecke, Füße hoch und den stressigen Arbeitsalltag einfach hinter euch lassen. Wir schalten jetzt gemeinsam den Kopf aus und die Entspannung an. Schön, dass ihr mit dabei seid. Hier ist Arabella Bayern, ich bin Cora Weidner. Und in der Playlist habe ich jetzt Foreigner für euch. Urgent um kurz nach 7.

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1: Schnell noch die Wäsche von alleine holen oder die Pflanzen auf dem Balkon sichern. Wir genießen heute Nacht quasi die Ruhe vor dem Sturm. Bis auf Franken, wo sich schon Schauer und Gewitter ankündigen, schlaft ihr im restlichen Bayern unter klarem Himmel bei 14 bis 20 Grad heute Nacht. Morgen zieht dann von Südwesten her eine fette Gewitterfront über den Freistaat mit Starkregen, mit Wind, mit Unwettergefahr bei schwülen 22 bis 31 Grad. Nur ganz im Südosten hält der Föhn noch dagegen. Aber hey, pünktlich zum Wochenende ist der Spuk dann wieder vorbei. Da gibt es feinstes Ausflugswetter mit Sonne, Wolken und 21 bis 28 Grad.
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Matthew Wilder auf Arabella Bayern, 5 vor 8 und Ende der 90er waren wir doch alle in diese Stimme verknallt. Oder im Sommer 1999 kam eine damals blutjunge 18-jährige Christina Aguilera um die Ecke und hat mit Genie in a Bottle die Popwelt komplett auf den Kopf gestellt. Aber wisst ihr, was das Verrückte ist? Christina wollte den Song anfangs eigentlich gar nicht als Debütsingle haben. Sie wollte der Welt sofort zeigen, was für eine gewaltige Soul-Röhre sie ist und dachte, das ist mir irgendwie viel zu harmloser Kaugummi. Pop. Ihre Plattenfirma hat aber knallhart drauf bestanden und den richtigen Riecher gehabt. Der Song ging weltweit auf Platz 1 und hat Christina über Nacht zum absoluten Weltstar gemacht. Es geht zurück in die 90er an diesem Donnerstagabend. Hier ist Christina Aguilera mit Genie in a Bottle.

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1: Ich bin Florian Klaus. Die Partien der Ligaphase in der Fußball-Champions League stehen fest. Sie sind in Monaco ausgelost worden. Aus der Bundesliga sind 4 Teams dabei. Zu den Gegnern des FC Bayern gehört neben Atletico Madrid auch wieder der FC Arsenal. In der letzten Saison gab es gegen den späteren Finalisten eine 1:3-Niederlage. Auch Dortmund muss gegen die Engländer ran. RB Leipzig trifft unter anderem auf Real Madrid und Manchester City. Stuttgart spielt unter anderem gegen Inter Mailand. Im Streit um den WM-Investorendeal bereitet die UEFA ein Strafverfahren gegen FIFA-Präsident Gianni Infantino vor. Der Europäische Fußballdachverband fordert die FIFA und beteiligte Finanzinstitute auf, Dokumente zu dem gescheiterten Projekt herauszugeben. Thomas Thunfeld berichtet.
2: Damit eskaliert der Machtkampf zwischen dem Europäischen Fußballverband und dem FIFA-Boss. Verdacht auf untreue Geschäftsbesorgung, so der Vorwurf gegen Infantino, den der UEFA-Präsident den europäischen Verbänden heute in Monaco im Detail erläutert hat. Was nichts anderes bedeutet als, jetzt soll Infantino auf juristischem Weg gestürzt werden. Wenn er verurteilt würde, könnte ihn das laut UEFA sogar ins Gefängnis bringen.
1: Mehrere hundert Milliarden Euro soll die Europäische Union einsparen. Um so viel Geld soll der Haushaltsvorschlag der Kommission für 2028 bis 2034 gekürzt werden. Das fordert eine Gruppe mehrerer Länder, darunter auch Deutschland. Kanzler Merz hat nach einem Treffen mit den anderen Regierungschefs gesagt, dass in allen Bereichen gekürzt werden müsse. Schon 2023 hat das Bundesinnenministerium die rechtsextreme Gruppe Artgemeinschaft verboten. Weil Anhänger aber weiter aktiv geblieben sein sollen, hat die Polizei in mehreren Bundesländern Durchsuchungen durchgeführt. Dabei seien Unterlagen und Datenträger sichergestellt worden, hieß es von der Staatsanwaltschaft. Festgenommen wurde niemand.
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3: Da reicht heute Nacht definitiv wieder das dünne Laken zum Schlafen, vor allem in Unterfranken bei 20 Grad Tiefstwert. Im Rest Bayerns kühlt es auf angenehme 14 bis 18 Grad ab, dazu ist es meistens sternklar. Einzige Ausnahme, in Teilen Frankens ziehen dichtere Wolken mit einzelnen Schauern und Gewittern durch. Und am Freitagmorgen heißt es dann auf jeden Fall Schirm und Nerven bereithalten, abgesehen vom sonnigen Südosten.

0: Osten kracht ordentlich tagsüber, von Südwesten her bei schwüldrückenden 28 bis 31 Grad. Am Wochenende beruhigt sich die Lage dann zum Glück gleich wieder. Trocken bleibt, lebhaft wird, Sonne-Wolken-Mix und 21 bis 28 Grad.
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0: Guten Abend um kurz nach 8. Ganz ehrlich, auf dem Balkon bei so einem lauen Sommerabend schmeckt selbst die einfache Wurstsemmel nach 5-Sterne-Urlaub, oder? Schnappt euch ein kühles Helles. Hier kommt der perfekte Soundtrack für euren Abend auf Arabella Bayern. Ich bin Cora Weidner und ich habe jetzt in der Playlist für euch Madonna mit passenderweise diesem Song Holiday um kurz nach 8.

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4: I actually start most songs with music.
2: Prinzipiell schreibt er zuerst die Musik.
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2: Und dann die Texte.
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2: Und er tritt jeden Monat im Madison Square Garden in New York auf.
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2: Jetzt Billy Joel mit Don't Ask Me Why auf Arabella Bayern, Bayerns Musiksender.

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1: Wenn ihr nachher ins Bett fallt, bloß keine Panik, wenn es in Franken nachts mal kurz grollt. Da sind ein paar Schauer und Gewitter unterwegs. Der Rest von Bayern, der hat aber eine ganz ruhige, trockene und klare Nacht. Bei Tiefstwerten zwischen 14 und 20 Grad. Morgen wird es dafür dann für fast alle ungemütlich. Während der Südosten dank Föhn noch länger Sonne tankt, drohen von Südwesten her teils heftige Unwetter mit Windböen bei 22 bis 31 Grad. Aber das Beste dann zum Schluss der Woche. Das Wochenende wird weitgehend trocken und richtig schön. Bei 21 bis 28 Grad.
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1: Ich bin Florian Klaus. Der Europäische Fußballdachverband UEFA bereitet ein Strafverfahren gegen FIFA-Präsident Gianni Infantino vor. Es geht um den Investorendeal, den Infantino für kommende Turniere einfädeln wollte. Unter anderem die UEFA hatte dagegen protestiert, bis er die Idee zurückgenommen hat. Jetzt fordern die Europäer, dass die FIFA und beteiligte Banken für das geplante Verfahren Dokumente zu dem gescheiterten Plan herausrücken. Die Fraktionen von Union und SPD schließen Änderungen am umstrittenen Rentenplan der Koalition nicht aus. Kein Gesetz gehe so aus dem Bundestag, wie es hineinkomme, sagte Unionsfraktionschef Frei vor einer gemeinsamen Tagung in Münster. Thomas Bremser berichtet.
2: Der Koalition stehen turbulente Wochen bevor. Die drei Landtagswahlen könnten CDU und SPD durchrütteln. Parallel dazu will die Regierung ihr Reformpaket umsetzen und hier gibt es noch Streitpunkte, vor allem bei der Rente mit 63. Die soll abgeschafft werden, doch daran gibt es intern Kritik. Es könnte auf Ausnahmen hinauslaufen für alle, die nicht in der Lage sind, länger als 45 Jahre zu arbeiten, wegen des harten Jobs oder der Gesundheit.
1: An einer Schule in Großen-Neuzittau in der Nähe von Berlin sind zwei Menschen getötet worden. Ein 19-Jähriger wurde festgenommen. Medien berichten, dass unter den Opfern eine 18-jährige Schülerin ist. Der Verdächtige sei ihr Ex-Freund. Der andere Tote, ein 30-Jähriger, sei demnach gestorben, als er den Täter stoppen wollte. Offiziell bestätigt ist das bisher nicht. Im kommenden Juni will der FC Bayern nach Spanien ins Estadio Metropolitano zum Endspiel der Fußball-Champions League. Vorbeischauen können sie aber schon in der Ligaphase. Die Auslosung hat den Münchnern ein Auswärtsspiel bei Atletico Madrid beschert. Außerdem spielen sie unter anderem wieder gegen den FC Arsenal. Gegen die Engländer muss auch Dortmund ran. Leipzig trifft unter anderem auf Real Madrid und Manchester City, Stuttgart auf Atletico Madrid und Inter Mailand.
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3: Fenster auf und einmal quer durchlüften. Heute Nacht geht das in den meisten Ecken Bayerns richtig gut. Nur in Teilen Frankens solltet ihr die Fenster später lieber kippen. Da ziehen nämlich nochmal Wolken auf und es kann nachts blitzen und krachen. Sonst bleibt es trocken und klar bei 14 Grad in den westlichen Alpentälern und milden 20 Grad in Unterfranken. Morgen wird es dann recht spannend. Der Südosten kriegt noch sonnige Föhnstunden ab. Von Südwesten her rollen dann aber teils heftige Gewitter mit Unwetterpotenzial an. Schwül wird es bei 22 bis 31 Grad. Und das Wochenende entschädigt uns dann aber. Es bleibt weitgehend trocken, Sonne, wolkig wird's. 21 bis 28 Grad im Schnitt.
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Servus um kurz nach neun. Jetzt startet in ganz Bayern die Meisterschaft im Durchlüften. Fenster auf, einmal frische Luft rein, einfach durchatmen. Wir machen uns die letzten Stunden des Tages richtig gemütlich mit den besten Songs auf Arabella Bayern. Zum Beispiel der hier von Robert Palmer, Addicted to Love.

Bayern schaut morgen früh wieder kollektiv in den Himmel. Erst vor 2 Wochen hatten wir die spektakuläre Sonnenfinsternis und morgen früh wartet schon das nächste Naturschauspiel auf uns, eine partielle Mondfinsternis. Fast der gesamte Mond verschwindet dabei im Schatten der Erde und weil er so tief am Horizont steht, wirkt er mit bloßem Auge sogar nochmal riesengroß. Los geht das Spektakel heute Nacht um 4.33 Uhr. Der Höhepunkt ist dann um 17:45 circa und falls ihr sowieso zur Frühschicht aufsteht, dann bekommt ihr es auf jeden Fall direkt mit. Und wenn ihr euch einen Wecker dafür stellen wollt und das Ganze so richtig miterleben wollt, sucht euch einen dunklen Ort mit freiem Blick Richtung Westen. Einfach auf einer kleinen Anhöhe bei euch im Ort. Jetzt müssen morgen früh nur noch die Wolken mitspielen. Also Daumen drücken für den klaren Himmel. Ja.

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1: Schnell noch die Wäsche von der Leine holen oder die Pflanzen auf dem Balkon sichern. Wir genießen heute Nacht quasi die Ruhe vor dem Sturm. Bis auf Franken, wo sich schon Schauer und Gewitter ankündigen, schlaft ihr im restlichen Bayern unter klarem Himmel bei 14 bis 20 Grad heute Nacht. Morgen zieht dann von Südwesten her eine fette Gewitterfront über den Freistaat mit Starkregen, mit Wind, mit Unwettergefahr bei schwülen 22 bis 31 Grad. Nur ganz im Südosten hält der Föhn noch dagegen. Aber hey, pünktlich zum Wochenende ist der Spuk dann wieder vorbei. Da gibt's feinstes Ausflugswetter mit Sonne, Wolken und 21 bis 28 Grad.
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10:15 auf Bayerns Musiksender. Whitesnake mit Here I Go Again. Schau mal kurz auf den Kalender, es ist Ende August und man merkt so langsam, wie der Sommer ganz leise auf die Zielgerade einbiegt. Aber nicht mit uns. Bevor die Badesachen eingemottet werden, holen wir uns das pure Urlaubsgefühl nochmal direkt nach Bayern. Macht mal kurz die Augen zu. Stellt euch vor, ihr sitzt an einer sonnigen Piazza am Gardasee, die warme Brise im Gesicht, ein kühler Aperol in der Hand und die legendäre Reibeisenstimme von Zucchero trifft auf den Soul von Paul Young. Da schmilzt man doch sofort dahin, oder? Hier sind Zucchero und Paul Young mit Senza una Donna auf Arabella Bayern.

0: 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Und nun weiterhin gute Unterhaltung mit unserem Programm. 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
1: Ich bin Gregor Jose Moser. Im Streit um den WM-Investorendeal bereitet die UEFA ein Strafverfahren gegen FIFA-Präsident Gianni Infantino vor. Der Europäische Fußballdachverband fordert die FIFA und beteiligte Finanzinstitute auf, Dokumente zu dem gescheiterten Projekt herauszugeben. Thomas Thonfeld berichtet.
2: Damit eskaliert der Machtkampf zwischen dem Europäischen Fußballverband und dem FIFA-Boss. Verdacht auf untreue Geschäftsbesorgung, so der Vorwurf gegen Infantino, den der UEFA-Präsident den europäischen Verbänden heute in Monaco im Detail erläutert hat. Was nichts anderes bedeutet als, jetzt soll Infantino auf juristischem Weg gestürzt werden. Wenn er verurteilt würde, könnte ihn das laut UEFA sogar ins Gefängnis bringen.
1: Die Linke will mit einem bundesweiten Mietendeckel steigende Mieten aufhalten. Sie hat ihr Modell heute vorgestellt, zusammen mit dem Gutachten eines Regensburger Juristen, der es für rechtlich möglich hält. Die jeweilige Obergrenze soll lokal unterschiedlich sein, je nachdem, wie angespannt der Wohnungsmarkt ist. Kritiker, etwa aus der Union, wenden aber ein, dass Vermieter mit einem Mietendeckel keinen Anreiz mehr hätten, zu investieren. Der wegen Kriegsverbrechen verurteilte bosnisch-serbische Ex-General Ratko Mladic ist tot, das hat ein UN-Vertreter bestätigt. Wegen Völkermords im Bosnienkrieg hatte er eine lebenslange Haftstrafe im internationalen Gefängnis in Den Haag verbüßt. Sein schlimmstes Verbrechen war das Massaker an 8000 Bewohnern der ostbosnischen Enklave Srebrenica. Die Partien der Ligaphase in der Fußball-Champions League stehen fest. Aus der Bundesliga sind 4 Teams dabei. Zu den Gegnern des FC Bayern gehört neben Atletico Madrid auch wieder der FC Arsenal. In der letzten Saison gab es gegen den späteren Finalisten eine 1:3 Niederlage. Auch Dortmund muss gegen die Engländer ran. RB Leipzig trifft unter anderem auf Real Madrid und Manchester City. Stuttgart spielt unter anderem gegen Inter Mailand.
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1: Der Himmel ist meistens leicht bewölkt oder klar. Im westlichen Franken ziehen jetzt aber erste Schauer und Gewitter heran. Die Tiefstwerte liegen zwischen 20 und 13 Grad. Morgen kommt dann eine Gewitterfront mit kräftigem Westwind. In Niederbayern ist es davor noch sonnig. Am Wochenende wird es dann recht sonnig mit nur vereinzelten Schauern. Es wird aber kühler.
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1: Der Himmel ist meistens leicht bewölkt oder klar. Im westlichen Franken ziehen jetzt aber erste Schauer und Gewitter heran. Die Tiefstwerte liegen zwischen 20 und 13 Grad.

0: Morgen kommt dann eine Gewitterfront mit kräftigem Westwind. In Niederbayern ist es davor noch sonnig. Am Wochenende wird es dann recht sonnig mit nur vereinzelten Schauern. Es wird aber kühler.
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1: Ich bin Gregor Jose Moser. Im Streit um den WM-Investorendeal bereitet die UEFA ein Strafverfahren gegen FIFA-Präsident Gianni Infantino vor. Der Europäische Fußballdachverband fordert die FIFA und beteiligte Finanzinstitute auf, Dokumente zu dem gescheiterten Projekt herauszugeben. Thomas Thonfeld berichtet.
2: Damit eskaliert der Machtkampf zwischen dem Europäischen Fußballverband und dem FIFA-Boss. Verdacht auf untreue Geschäftsbesorgung, so der Vorwurf gegen Infantino, den der UEFA-Präsident den europäischen Verbänden heute in Monaco im Detail erläutert hat. Was nichts anderes bedeutet als, jetzt soll Infantino auf juristischem Weg gestürzt werden. Wenn er verurteilt würde, könnte ihn das laut UEFA sogar ins Gefängnis bringen.
1: Die Linke will mit einem bundesweiten Mietendeckel steigende Mieten aufhalten. Sie hat ihr Modell heute vorgestellt, zusammen mit dem Gutachten eines Regensburger Juristen, der es für rechtlich möglich hält. Die jeweilige Obergrenze soll lokal unterschiedlich sein, je nachdem, wie angespannt der Wohnungsmarkt ist. Kritiker, etwa aus der Union, wenden aber ein, dass Vermieter mit einem Mietendeckel keinen Anreiz mehr hätten, zu investieren. Der wegen Kriegsverbrechen verurteilte bosnisch-serbische Ex-General Ratko Mladic ist tot, das hat ein UN-Vertreter bestätigt. Wegen Völkermords im Bosnienkrieg hatte er eine lebenslange Haftstrafe im internationalen Gefängnis in Den Haag verbüßt. Sein schlimmstes Verbrechen war das Massaker an 8000 Bewohnern der ostbosnischen Enklave Srebrenica. Die Partien der Ligaphase in der Fußball-Champions League stehen fest. Aus der Bundesliga sind 4 Teams dabei. Zu den Gegnern des FC Bayern gehört neben Atletico Madrid auch wieder der FC Arsenal. In der letzten Saison gab es gegen den späteren Finalisten eine 1:3 Niederlage. Auch Dortmund muss gegen die Engländer ran. RB Leipzig trifft unter anderem auf Real Madrid und Manchester City. Stuttgart spielt unter anderem gegen Inter Mailand.
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1: Der Himmel ist meistens leicht bewölkt oder klar. Im westlichen Franken ziehen jetzt aber erste Schauer und Gewitter heran. Die Tiefstwerte liegen zwischen 20 und 13 Grad. Morgen kommt dann eine Gewitterfront mit kräftigem Westwind. In Niederbayern ist es davor noch sonnig. Am Wochenende wird es dann recht sonnig mit nur vereinzelten Schauern. Es wird aber kühler.
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1: Der Himmel ist meistens leicht bewölkt oder klar. Im westlichen Franken ziehen jetzt aber erste Schauer und Gewitter heran. Die Tiefstwerte liegen zwischen 20 und 13 Grad. Morgen kommt dann eine Gewitterfront mit kräftigem Westwind. In Niederbayern ist es davor noch sonnig. Am Wochenende wird es dann recht sonnig mit nur vereinzelten Schauern. Es wird aber kühler.
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1: Ich bin Gregor Jose Moser.

0: Nach der verheerenden Sturzflut im Grenzgebiet zwischen Nepal und Tibet gibt es immer mehr Todesmeldungen, mittlerweile fast 400. Die Behörden und Einsatzkräfte gehen jedoch von vielen weiteren Todesopfern unter den Schlammmassen aus. Auf beiden Seiten gibt es nämlich eine hohe Zahl an Vermissten, über 1400. 8 Vermisste sollen laut unbestätigten Berichten Deutsche sein. Im Streit um den WM-Investorendeal bereitet die UEFA ein Strafverfahren gegen FIFA-Präsident Gianni Infantino vor. Der Europäische Fußballdachverband fordert die FIFA und beteiligte Finanzinstitute auf, Dokumente zu dem gescheiterten Projekt herauszugeben. Thomas Thonfeld berichtet.
1: Damit eskaliert der Machtkampf zwischen dem Europäischen Fußballverband und dem FIFA-Boss. Verdacht auf untreue Geschäftsbesorgung, so der Vorwurf gegen Infantino, den der UEFA-Präsident den europäischen Verbänden heute in Monaco im Detail erläutert hat. Was nichts anderes bedeutet als, jetzt soll Infantino auf juristischem Weg gestürzt werden. Wenn er verurteilt würde, könnte ihn das laut UEFA sogar ins Gefängnis bringen.
0: Erst letztes Jahr hatte US-Präsident Trump wegen eines Streits mit Mexiko den Golf von Mexiko in Golf von Amerika umbenennen lassen, zumindest für den amtlichen Gebrauch in den USA. Im Handelsstreit mit Kanada wiederholt er das nun. Er hat per Dekret angeordnet, den Ontario-See in Lake America umzubenennen. Zum Fußball. Am 8. September startet die Ligaphase der Champions League, in der jedes Team 8 Spiele bestreitet. In Monaco sind jetzt die Partien ausgelost worden. Der FC Bayern trifft unter anderem auf den FC Arsenal und Atletico Madrid. Auch Borussia Dortmund bekommt es mit dem FC Arsenal zu tun. Zu den Gegnern von RB Leipzig gehören Real Madrid und Manchester City. Der VfB Stuttgart trifft unter anderem auf Inter Mailand und Galatasaray Istanbul.
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0: Der Himmel ist leicht bewölkt oder klar. Im westlichen Franken ziehen erste Schauer und Gewitter durch. Die Tiefstwerte liegen zwischen 20 und 13 Grad. Tagsüber kommt dann eine Gewitterfront mit kräftigem Westwind. In Niederbayern ist es davor noch sonnig. Und am Wochenende wird es insgesamt recht sonnig mit nur vereinzelten Schauern. Es wird aber etwas kühler.
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1: Der Himmel ist leicht bewölkt oder klar. Im westlichen Franken ziehen erste Schauer und Gewitter durch. Die Tiefstwerte liegen zwischen 20 und 13 Grad. Tagsüber kommt dann eine Gewitterfront mit kräftigem Westwind. In Niederbayern ist es davor noch sonnig. Und am Wochenende wird es insgesamt recht sonnig mit nur vereinzelten Schauern. Es wird aber etwas kühler.
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1: Ich bin Gregor Jose Moser. Nach der verheerenden Sturzflut im Grenzgebiet zwischen Nepal und Tibet gibt es immer mehr Todesmeldungen, mittlerweile fast 400. Die Behörden und Einsatzkräfte gehen jedoch von vielen weiteren Todesopfern unter den Schlammmassen aus. Auf beiden Seiten gibt es nämlich eine hohe Zahl an Vermissten, über 1400. 8 Vermisste sollen laut unbestätigten Berichten Deutsche sein. Im Streit um den WM-Investorendeal bereitet die UEFA ein Strafverfahren gegen FIFA-Präsident Gianni Infantino vor. Der Europäische Fußballdachverband fordert die FIFA und beteiligte Finanzinstitute auf, Dokumente zu dem gescheiterten Projekt herauszugeben. Thomas Thonfeld berichtet.
2: Damit eskaliert der Machtkampf zwischen dem Europäischen Fußballverband und dem FIFA-Boss. Verdacht auf untreue Geschäftsbesorgung, so der Vorwurf gegen Infantino, den der UEFA-Präsident den europäischen Verbänden heute in Monaco im Detail erläutert hat. Was nichts anderes bedeutet als, jetzt soll Infantino auf juristischem Weg gestürzt werden. Wenn er verurteilt würde, könnte ihn das laut UEFA sogar ins Gefängnis bringen.
1: Erst letztes Jahr hatte US-Präsident Trump wegen eines Streits mit Mexiko den Golf von Mexiko in Golf von Amerika umbenennen lassen, zumindest für den amtlichen Gebrauch in den USA. Im Handelsstreit mit Kanada wiederholt er das nun. Er hat per Dekret angeordnet, den Ontario-See in Lake America umzubenennen.

0: nennen. Zum Fußball. Am 8. September startet die Ligaphase der Champions League, in der jedes Team 8 Spiele bestreitet. In Monaco sind jetzt die Partien ausgelost worden. Der FC Bayern trifft unter anderem auf den FC Arsenal und Atletico Madrid. Auch Borussia Dortmund bekommt es mit dem FC Arsenal zu tun. Zu den Gegnern von RB Leipzig gehören Real Madrid und Manchester City. Der VfB Stuttgart trifft unter anderem auf Inter Mailand und Galatasaray Istanbul.
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0: Der Himmel ist leicht bewölkt oder klar. Im westlichen Franken ziehen erste Schauer und Gewitter durch. Die Tiefstwerte liegen zwischen 20 und 13 Grad. Tagsüber kommt dann eine Gewitterfront mit kräftigem Westwind. In Niederbayern ist es davor noch sonnig. Und am Wochenende wird es insgesamt recht sonnig mit nur vereinzelten Schauern. Es wird aber etwas kühler.
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1: Der Himmel ist leicht bewölkt oder klar. Im westlichen Franken ziehen erste Schauer und Gewitter durch. Die Tiefstwerte liegen zwischen 20 und 13 Grad. Tagsüber kommt dann eine Gewitterfront mit kräftigem Westwind. In Niederbayern ist es davor noch sonnig. Und am Wochenende wird es insgesamt recht sonnig mit nur vereinzelten Schauern. Es wird aber etwas kühler.
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1: Ich bin Gregor Jose Moser. Jugendschutz in den sozialen Medien, darüber wird ja immer wieder diskutiert. Aktueller Anlass ist das Ende eines Prozesses in den USA gegen den Konzern Meta, dem unter anderem Instagram und Facebook gehören. Verbraucherschützer fordern deshalb auch strengere Social-Media-Regeln für Deutschland. Die Chefin des Bundesverbandes der Verbraucherzentralen POP hat dem Redaktionsnetzwerk Deutschland gesagt, Schutzmaßnahmen wie Zeitlimits, nächtliche Sperren oder deaktivierte Benachrichtigungen könnten auch hier junge Menschen schützen. 9 Tage vor der Landtagswahl in Sachsen-Anhalt führt die AfD in Umfragen mit über 40%. Auch deshalb könnte die Regierungsbildung danach schwierig werden. Jetzt betont die Linke noch einmal, sie könne sich eine Zusammenarbeit mit der in Umfragen zweitplatzierten CDU vorstellen. Der linken Fraktionschef im Bundestag Pellmann hat der Rheinischen Post gesagt, ein Modell wie in Thüringen oder Sachsen wäre denkbar. Dort arbeitet die Linke jeweils projektbezogen mit einer CDU-geführten Minderheitsregierung zusammen. Nach der verheerenden Sturzflut im Grenzgebiet zwischen Nepal und Tibet gibt es immer mehr Todesmeldungen, mittlerweile fast 400. Die Behörden und Einsatzkräfte gehen jedoch von vielen weiteren Todesopfern unter den Schlammmassen aus. Auf beiden Seiten gibt es nämlich eine hohe Zahl an Vermissten, über 1400. 8 Vermisste sollen laut unbestätigten Berichten Deutsche sein. Nach mehr als 6 Jahrzehnten hat ein schmelzender Gletscher in Österreich die Ausrüstung eines bayerischen Ex-Bergsportlers zutage gebracht. Der Fund eines Bergsteigers jetzt auf fast 3000 Metern Höhe führte die Ermittler zu dem Überlebenden eines Alpinunfalls aus dem Jahr 1963. Wie die Polizei mitteilte, reiste die Familie des heute 86-Jährigen diese Woche nach Tirol, um die gefundenen Gegenstände abzuholen, einen Rucksack samt Eispickel, Kamera und einer Pfeife.
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1: Der Himmel ist leicht bewölkt oder klar. Im westlichen Franken ziehen erste Schauer und Gewitter durch. Die Tiefstwerte liegen zwischen 20 und 13 Grad. Tagsüber kommt dann eine Gewitterfront mit